Mit dem zweiten Klavierkonzert von Franz Liszt hörten wir die armenische Pianistin Nare Argamanyan und das Rundfunksinfonieorchester Berlin unter Alain Altinoglu. Und mit Harmoniemusik geht's weiter hier im ARD-Nachtkonzert, einer Bläserbearbeitung, die Alfredo Bernardini für sein Ensemble Zefiro gemacht hat, aus Mozarts Così fan tutte.

Così fan tutte von Mozart in der Bläserbearbeitung mit dem Ensemble Zefiro unter Alfredo Bernardini. Und von dem kommt auch diese Harmoniefassung. Und hier kommt Opernmusik von Jacques Offenbach. Zitate aus seinem Opernfragment Dr. Ox hat Werner Hahntjes eingebaut in seine Offenbachianer. Und die hören wir jetzt in einer Aufnahme mit dem Kölner Rundfunkorchester unter Johannes Wildner.

Das Kölner Rundfunkorchester spielte unter Johannes Wildner die Offenbachianer von Werner Hartjes. 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Jetzt mit Musik einer erfolgreichen Frau aus der komponierenden Zunft. Wir hören Kammermusik der Französin Mel Bonis. Das Mozart Piano Quartet spielt ihr erstes Quartett in B-Dur.

Das B-Dur-Quartett Opus 69 von Mel Bunis mit dem Mozart Piano Quartet hier im ARD-Nachtkonzert. Er hatte eine vielbeachtete Affäre mit Hollywood-Ikone Greta Garbo und war mit der Millionenerbin Gloria Vanderbilt verheiratet. Leopold Stokowski war einer der bedeutendsten, innovativsten und schillerndsten Stardirigenten des 20. Jahrhunderts. Er pflegte einen exzentrischen Lebensstil, war ein visionärer Medienstar und hat die Musikwelt geprägt durch seine musikalische Arbeit. Unter anderem mit Modest Mussorgsky hat er sich eingehend befasst, mit der Oper Boris Godunow, und aus der hat er ein Orchestermosaik gemacht, eine sinfonische Synthese. Damit hören wir jetzt das Bournemouth Symphony Orchestra unter José Cerebrer.

Das Bournemouth Symphony Orchestra unter José Cerebriar mit der symphonischen Synthese von Leopold Stokowski aus der Oper Boris Godunow von Modest Mussorgsky. Gegen 4 Uhr Nachrichten begleitet uns jetzt das Ensemble Prima Carezza mit einem kleinen Walzer von Georges Boulanger. Und in die dritte Nachtkonzertrunde geht's dann nach den Nachrichten.

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1: Um 4 Uhr mit Wolfgang Berger. Die Bundeswehr stellt ein eigenes Drohnenregiment auf. Wer sich zu Lande durchsetzen wolle, müsse den Kampf mit unbemannten Systemen beherrschen, sagte Verteidigungsminister Pistorius. Aus der Nachrichtenredaktion Gisela Former.
2: Verteidigungsminister Pistorius äußerte sich auf dem niedersächsischen Truppenübungsplatz Bergen zu dem Thema. Demnach wird der Verband aus bis zu 600 Männern und Frauen bestehen. Er könne Reichweiten bis zu 500 Kilometern abdecken. Das Drohnenregiment soll auch mit den neuen Kamikaze-Drohnen ausgerüstet sein, die die Bundeswehr gerade erprobt. Der neue Verband wird offenbar Teil der 10. Panzerdivision werden, zu der auch die zum Schutz der NATO-Ostflanke in Litauen stationierte Panzerbrigade 45 gehört. Die Einführung von Drohnen ist auch eine Lehre aus dem Verlauf des Kriegs in der Ukraine.
1: Reisende auf der Bahnstrecke zwischen Hannover und Berlin müssen sich von heute an auf deutlich längere Fahrzeiten einstellen. Wegen einer umfassenden Sanierung ist die Strecke für 14 Monate komplett gesperrt. Die Fernzüge werden über Braunschweig und Magdeburg umgeleitet und brauchen deshalb rund 80 Minuten länger als bislang. Das betrifft auch die Verbindungen zwischen Berlin und Nordrhein-Westfalen, die über Hannover fahren. Wer von der Bundeshauptstadt aus nach Düsseldorf will, braucht nun regulär rund 5,5 Stunden. In Frankreich sind bei den Schülerprotesten inzwischen fast 2000 Menschen festgenommen worden. Den meisten wird laut Innenministerium Gewalt, etwa gegen Einsatzkräfte, vorgeworfen. Mehr als 300 Polizisten wurden demnach verletzt. Die Schülerinnen und Schüler protestieren seit Tagen gegen Lehrermangel, marode Schulgebäude und fehlende Ausstattung. Aktionen gibt es an fast jeder dritten weiterführenden Schule. Inzwischen haben sich auch Studierende angeschlossen und Hochschulstandorte blockiert. Die deutsche Fußballnationalmannschaft hat in München einen Sieg gegen Serbien gefeiert. Im dritten Spiel der Nations League setzte sich das DFB-Team mit 2:0 durch. Aus München Michael Augustin.
3: Der erste Sieg des neuen Bundestrainers Jürgen Klopp, ein hochverdienter Erfolg. Das deutsche Team gab mehr als 20 Torschüsse ab, darunter riesengroße Chancen. Am Ende, und das ist ein kleiner Makel, aber nur 2 Treffer. Der erste durch Tom Bischoff, Ende der ersten Halbzeit, der zweite durch Florian Wirtz nach gut einer Stunde. Serbien war ein schwacher Gegner, beschränkte sich nur auf die Defensive. Anders als gegen Griechenland fand die DFB-Elf diesmal Lösungen und Lücken. Die deutsche Mannschaft ließ den Ball gut laufen und wurde mit viel Beifall verabschiedet. Sonntag geht es in der Nations League mit dem Rückspiel in Griechenland weiter.
1: Das waren die Nachrichten. Das Wetter in Deutschland: tagsüber ostwärts abziehender Regen, später von Westen her freundlicher mit Sonne. Höchstwerte 15 Grad im Erzgebirge bis 24 Grad am Oberrhein. Morgen ein Wechsel aus Sonne und Wolken, vereinzelt Schauer möglich, 19 bis 25 Grad. Am Sonntag nach Westen wechselnd bewölkt, im Süden und Osten einzelne Schauer möglich. Es ist 4:03 Uhr.
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4: Am Mikrofon Marlene Reichert und ich freue mich, dass Sie dabei sind. Der Flötist Lawrence Dean und die Hannoversche Hofkapelle eröffnen mit dem E-Moll-Traversflötenkonzert von Franz Bender.

Musik für Friedrich den Großen. Wir hörten Lawrence Dean und die Hannoversche Hofkapelle mit dem E-Moll-Traversflötenkonzert von Franz Benda, der es bis zum ersten musikalischen Berater des Preußenkönigs gemacht hat. Und nach diesem preußischen Konzert gibt's jetzt ein preußisches Quartett. Dem Neffen des großen Friedrich, der ein hervorragender Cellist gewesen ist, Friedrich Wilhelm II., hat Joseph Haydn eine Serie von 6 Quartetten gewidmet, eben die preußischen Quartette. Und wir hören jetzt das 5. in F-Dur mit dem Angelus String Quartet.

Das Angelus String Quartet mit dem 5. preußischen Quartett in F-Dur von Joseph Haydn. Das ist das ARD-Nachtkonzert, präsentiert von BR Klassik, und weiter geht's mit mehr Musik. Der schwedische Komponist Hugo Alfvén hat bereits in seiner Kindheit die Sommermonate in der Inselwelt vor Stockholm, den Stockholmer Schären, verbracht. Er hat segeln gelernt, wie andere Radfahren, und unzählige Stunden auf dem Wasser verbracht. Und so hat er eine tiefe, leidenschaftliche, persönliche Beziehung zum Meer entwickelt, die sich später in seiner Musik zeigen sollte. 1904 hatte seine sinfonische Dichtung Eine Schärensage geschrieben, und Alfvén hat darin die dramatischen und träumerischen Facetten des Meeres von ruhigen Sommergewässern bis hin zu Schiffbrüchen im Sturm gezeichnet. Das Island-Symphonieorchester spielt unter Petri Sakka.

Unter Leitung von Petri Sakkari spielte das Island-Sinfonieorchester die Scherensage von Hugo Alfvén. Gleich die 5 Uhr Nachrichten und danach geht's in die 4. Nachtkonzertrunde.

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1: Um 5 Uhr mit Wolfgang Berger. Die Bundeswehr stellt ein eigenes Drohnenregiment auf. Wer sich zu Lande durchsetzen wolle, müsse den Kampf mit unbemannten Systemen beherrschen, sagte Verteidigungsminister Pistorius. Aus der Nachrichtenredaktion Gisela Former.
2: Verteidigungsminister Pistorius äußerte sich auf dem niedersächsischen Truppenübungsplatz Bergen zu dem Thema. Demnach wird der Verband aus bis zu 600 Männern und Frauen bestehen. Er könne Reichweiten bis zu 500 Kilometern abdecken. Das Drohnenregiment soll auch mit den neuen Kamikaze-Drohnen ausgerüstet sein, die die Bundeswehr gerade erprobt. Der neue Verband wird offenbar Teil der 10. Panzerdivision werden, zu der auch die zum Schutz der NATO-Ostflanke in Litauen stationierte Panzerbrigade 45 gehört. Die Einführung von Drohnen ist auch eine Lehre aus dem Verlauf des Kriegs in der Ukraine.
1: Reisende auf der Bahnstrecke zwischen Hannover und Berlin müssen sich von heute an auf deutlich längere Fahrzeiten einstellen. Wegen einer umfassenden Sanierung ist die Strecke für 14 Monate komplett gesperrt. Die Fernzüge werden über Braunschweig und Magdeburg umgeleitet und brauchen deshalb rund 80 Minuten länger als bislang. Das betrifft auch die Verbindungen zwischen Berlin und Nordrhein-Westfalen, die über Hannover fahren. Wer von der Bundeshauptstadt aus nach Düsseldorf will, braucht nun regulär rund 5,5 Stunden. In Frankreich sind bei den Schülerprotesten inzwischen fast 2000 Menschen festgenommen worden. Den meisten wird laut Innenministerium Gewalt, etwa gegen Einsatzkräfte, vorgeworfen. Mehr als 300 Polizisten wurden demnach verletzt. Die Schülerinnen und Schüler protestieren seit Tagen gegen Lehrermangel, marode Schulgebäude und fehlende Ausstattung. Aktionen gibt es an fast jeder dritten weiterführenden Schule. Inzwischen haben sich auch Studierende angeschlossen und Hochschulstandorte blockiert. Die deutsche Fußballnationalmannschaft hat in München einen Sieg gegen Serbien gefeiert. Im dritten Spiel der Nations League setzte sich das DFB-Team mit 2:0 durch. Aus München Michael Augustin.
3: Der erste Sieg des neuen Bundestrainers Jürgen Klopp, ein hochverdienter Erfolg. Das deutsche Team gab mehr als 20 Torschüsse ab, darunter riesengroße Chancen. Am Ende, und das ist ein kleiner Makel, aber nur 2 Treffer. Der erste durch Tom Bischoff, Ende der ersten Halbzeit, der zweite durch Florian Wirtz nach gut einer Stunde. Serbien war ein schwacher Gegner, beschränkte sich nur auf die Defensive. Anders als gegen Griechenland fand die DFB-Elf diesmal Lösungen und Lücken. Die deutsche Mannschaft ließ den Ball gut laufen und wurde mit viel Beifall verabschiedet. Sonntag geht es in der Nations League mit dem Rückspiel in Griechenland weiter.
1: Das waren die Nachrichten. Das Wetter in Deutschland: tagsüber ostwärts abziehender Regen, später von Westen her freundlicher mit Sonne. Höchstwerte 15 Grad im Erzgebirge bis 24 Grad am Oberrhein. Morgen ein Wechsel aus Sonne und Wolken, vereinzelt Schauer möglich, 19 bis 25 Grad. Am Sonntag im Westen wechselnd bewölkt, im Süden und Osten einzelne Schauer möglich. Es ist 5:03 Uhr.
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4: Am Mikrofon Marlene Reichert und ich wünsche einen schönen guten Morgen.

Concerto Köln unter René Jacobs mit der Sinfonia zu La Giudita, dem Oratorium Judith von Francisco Antonio de Almeida. Weiter geht's mit Orchestermusik von Franz Danzi mit der Konzertante in B-Dur für Flöte, Klarinette und Orchester. Wir hören den ersten Satz mit James Galway Flöte, Sabine Meyer Klarinette und dem Württembergischen Kammerorchester unter Leitung von Jörg Färber.

Allegro moderato, der erste Satz aus der Sinfonia Concertante für Flöte, Klarinette und Orchester in B-Dur von Franz Danzig. Und wir hörten damit James Galway, Flöte, Sabine Meyer, Klarinette und das Württembergische Kammerorchester unter Leitung von Jörg Färber. Ein virtuoses Paradestück für die Violine von Camille Saint-Saëns als nächstes. Lydia Beich spielt zusammen mit dem Symphonieorchester des Bayerischen Rundfunks unter Lorin Mazel Introduktion und Rondo Capriccioso in A-Moll.

Zusammen mit dem Symphonieorchester des Bayerischen Rundfunks unter Lorin Marcel spielte die Geigerin Lydia Beich Introduktion und Rondo Capriccioso in A-Moll von Camille Saint-Saëns. Das ist das ARD-Nachtkonzert, präsentiert von BR Klassik. Jetzt mit der D-Dur-Sinfonie von Leopold Mozart. Die London Mozart Players spielen unter Leitung von Matthias Barmatt.

Die London Mozart Players unter Matthias Barmert mit der Sinfonie in D-Dur von Leopold Mozart. Und hier kommt jetzt im ARD-Nachtkonzert-Repertoire, das sich Star-Pianist Ignaz Moscheles in die virtuosen Hände geschrieben hat. Aus seinem 5. Klavierkonzert in C-Dur hören wir den 3. Satz Allegro Vivace mit Howard Shelley und dem Tasmanischen Sinfonieorchester.

Allegro vivace, der dritte Satz aus dem 5. Klavierkonzert in C-Dur von Ignaz Moscheles. Solist war der Pianist Howard Shelley und er musizierte zusammen mit dem Tasmanischen Sinfonieorchester. Kammermusik aus der Wiener Klassik schließt sich an. Wir hören das Flötenquartett in D-Dur von Franz Krommer mit Andreas Blauflöte, Christoph Streuli Violine, Ulrich Knörzer Viola und David Rinniker Violoncello. Der vierte Satz, presto.

Das war der vierte Satz Presto aus dem Flötenquartett in D-Dur von Franz Krommer. Und wir hörten damit Andreas Blauflöte, Christoph Streule Violine, Ulrich Knörzer Viola und David Rinecker Violoncello. Und das war's schon fast für heute im ARD-Nachtkonzert. Mit einer schmelzenden Romanze von Dmitri Schostakowitsch begleiten uns Gidon Kremer und Oleg Meisenberg in 6 Uhr. Mein Name ist Marlene Reichert und ich wünsche einen schönen Freitag.

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1: Um 6 Uhr mit Raik Steingasser. Der Fraktionschef der Linken im Bundestag, Sören Pellmann, ist nach eigenen Angaben der sogenannten Roten Hilfe beigetreten. Der Leipziger Politiker sagte der deutschen Presseagentur, die Nichtregierungsorganisation sei wichtig, wenn es um faire Gerichtsverfahren gehe. Das gelte vor allem dann, wenn sich die betroffenen Anwälte nicht leisten könnten. Der Verfassungsschutz stuft den Verein als linksextremistisch ein. Der Extremismusforscher Hendrik Hansen sagte dem MDR, daraus dürfe man aber nicht folgern, dass jedes Mitglied der Roten Hilfe ein Linksextremist sei. Die Stiftung Warentest sieht wegen der neuen Regeln für die Pflegeversicherung Handlungsbedarf. Finanzexpertin Barbara Brückmann sagte dem MDR, Leistungen würden reduziert oder umgeschichtet. Ansprüche sollten daher jetzt angemeldet werden. Wer beispielsweise bis Ende Dezember einen Pflegegrad beantrage, werde noch nach den bisherigen Regeln begutachtet. Ab dem kommenden Jahr würden die Anforderungen für die Pflegegrade 1 bis 3 steigen. Auf der Bahnstrecke Berlin-Hannover fahren seit dem frühen Morgen keine Züge mehr. Die Deutsche Bahn teilte mit, die Strecke sei für eine Generalsanierung in den kommenden 14 Monaten außer Betrieb genommen worden. Fernzüge werden über Magdeburg und Braunschweig umgeleitet und brauchen rund 80 Minuten länger. Stendal und Wolfsburg werden vom Fernverkehr abgekoppelt. Im Regionalverkehr fahren Ersatzbusse. Auf der Strecke sollen Weichen, Gleise und Oberleitungen sowie rund 2 Dutzend Bahnhöfe erneuert werden. Der langjährige Chef des Apolda Kunsthauses Hans-Jürgen Giese ist tot. Wie die Familie dem MDR jetzt bestätigte, starb er am Mittwoch nach schwerer Krankheit im Alter von 76 Jahren. Giese hat die Kulturlandschaft in und um Apolda maßgeblich geprägt. Er war zuerst Kulturamtschef im Landratsamt, später dann Vorsitzender des Kunsthausvereins. Er initiierte auch den Apolda European Design Award, der regelmäßig Designtalente aus ganz Europa nach Apolda bringt. Außerdem überzeugte er namhafte Leihgeber und holte so Werke von Rembrandt, Warhol und Picasso in die Stadt. Bundestrainer Jürgen Klopp hat mit der deutschen Fußballnationalmannschaft seinen ersten Sieg gefeiert. In der Nations League besiegte die DFB-Auswahl in München Serbien mit 2:0. Die Tore erzielten Tom Bischoff und Florian Wirtz. Das waren die Nachrichten. Das Wetter mit den Temperaturen von 5 Uhr, Brocken bedeckt 9 Grad, Chemnitz bedeckt 15, Dresden wolkig 12 Grad, Eisenach stark bewölkt 14, Erfurt bedeckt 14 Grad, Fichteberg wolkig 12, Gera stark bewölkt 14, Görlitz wolkig 16 Grad, auch in Halle 16 Grad nach Regen, Leipzig bedeckt 16 Grad, Magdeburg bedeckt auch 16 Grad und Meiningen bedeckt 13 Grad. Sonnenaufgang in Halle ist heute 7.14 Uhr, Sonnenuntergang ist 18.48 Uhr. Heute gibt es zunächst viele Wolken und gebietsweise Regen. In Ostsachsen trocken, am Nachmittag verbreitet freundlich bei Höchstwerten von 17 bis 22 Grad. Morgen erst stellenweise Frühnebel, später wechselnd bewölkt mit Sonne. Es bleibt trocken, Höchstwerte 17 bis 21 Grad. Am Sonntag nach Nebelauflösung heiter bis wolkig, meist trocken und weiterhin mild. MDR Verkehrsdienst, aktuell liegen uns keine Verkehrsmeldungen vor. Wir wünschen Ihnen eine gute Fahrt. Soweit der MDR Verkehrsdienst, die Zeit 6.03 Uhr.
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2: Und dazu begrüßt Sie ganz herzlich Annette Mautner. Schönen guten Morgen.

0: Der ungarische Tanz Nummer 1 war das von Johannes Brahms, eine Aufnahme mit den Wiener Philharmonikern unter Claudio Abbado, vor 12 Jahren gestorben. Ja, und jetzt wollen wir an einen seiner britischen Kollegen erinnern.
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0: In den 70er und 80er Jahren war es der Normalfall, dass sein Name auf den Platten mit Haydn oder Mozart-Sinfonien stand. Neville Mariner. Natürlich am Pult seiner Academy of St. Martin in the Fields. Dieser hatte er 1958 mit 12 Kollegen gegründet und die ersten Jahre waren beschwerlich, vor allem was die Finanzen betraf. Bis 1970, da erschien Mariners Einspielung von Vivaldis 4 Jahreszeiten und seither feierten er und seine Musiker einen Erfolg nach dem anderen, jahrzehntelang. Mit 90 Jahren war er als ältester Dirigent bei den Proms in der Royal Albert Hall zu erleben und ging mit seiner Academy of Tour. Noch 3 Tage vor seinem Tod dirigierte Mariner ein Konzert in Padua. Dann starb er im Alter von 92 Jahren am 2. Oktober 2016 in London. Unser Blick in die Geschichte zum 10. Todestag von André Sittner.
2: I think once you get contaminated by this music,
3: wer einmal mit Musik kontaminiert ist, der kommt nicht mehr davon los und hofft vielleicht eines Tages auf dem Podium zu sterben. Das sagte Sir Neville Mariner vor seinem 90. Geburtstag. Der Tod auf dem Podium war ihm nicht vergönnt, dennoch war er bis ins hohe Alter ein unglaublich vitaler und charismatischer Ensembleleiter, nicht nur vor seiner Academy of St. Martin in the Fields, sondern bei den großen Orchestern weltweit, bei denen er beliebt war wie kaum ein anderer. Begonnen hatte er einst selbst als Geiger bei großen Londoner Orchestern.
2: I began after my symphonic days. I began to take an interest in early music, really because I wanted something slightly more personal.
3: Nach diesen meinen symphonischen Tagen erwachte dann mein Interesse an alter Musik. Ich wollte was Persönlicheres als Teil eines Symphonieorchesters sein. Das kann nämlich mitunter ganz schön frustrieren. Ich hatte einen Freund, der war Musikwissenschaftler und wir arbeiteten an der Aufführung alter Musik.
2: 17th, 18th century music.
3: Zusammen mit einer Gruppe Gleichgesinnter entstand so ein Kammerorchester, das Zuflucht in der kleinen Kirche St. Martin in the Fields am Trafalgar Square in London fand. Und kurz darauf war der Name geboren, Academy of St. Martin in the Fields.
2: When I started the Academy, we began to play some of this music, but then realized that perhaps this repertoire we didn't want to stay with for the rest of our lives. We would like to.
3: Mit der Academy spielten wir also erstmal alte Musik, doch dann merkten wir, das war nicht das, was wir für den Rest unseres Lebens machen wollten. Also kamen wir zu Haydn und Mozart und spielten die ziemlich ungewohnt und modern. Die Plattenfirmen kamen und hatten Interesse und nach Mozart und Haydn fragten sie nach Beethoven, dann Schubert und Schumann und Dvorak. Und bevor wir uns versahen, saßen wir mitten im 20. Jahrhundert.
2: Into the 19th century, and before you knew where you were, you were in the 20th century.
3: Unzählige Einspielungen entstanden, bei weitem nicht nur der bekannten Größen der Musikgeschichte. Anspruch von Sir Neville und der Academy war auch immer das Entdecken von unbekannterem und vergessenem Repertoire. Namen wie Saverio Mercadante oder Christian Bach hatten damals nur wenige auf dem Tableau. Damit, dass dann diese Aufgaben mehr und mehr Spezialisten übernahmen, hatte er allerdings kein Problem. Mit der Spielweise mitunter schon.
2: I think if you make it too clinical, if you stop all the vibrato, if you try.
3: Wenn das zu klinisch wird, wenn sämtliches Vibrato verbannt wird, wenn Emotionen unterdrückt werden, dann wird es zu künstlich. Ich selbst orientiere mich am Komponisten, wie seine Persönlichkeit war und wie er diese Musik vielleicht gemacht hätte. Das ist für mich die Art, wie ich dem am nächsten komme.
2: That's as close as I can get, I think.
3: Die Academy und Sir Neville waren nicht nur innovativ, sie waren auch ungeheuer emsig beim Einspielen von Musik. Kaum eine andere Formation hat solch Unmengen von konservierter Musik hinterlassen und das nahezu ausnahmslos in guter Qualität. Auch dies bleibt als Vermächtnis von Sir Neville, ebenso wie seine Künstlerpersönlichkeit, die Vorbild für viele wurde. Sein famoses Orchester, das unter Joshua Bell das Andenken seines Gründers in Ehren halten wird, und nicht zuletzt Sir Nevilles unerschütterlicher Glaube, dass die sogenannte klassische Musik auch in Zukunft eine Chance haben wird.
2: I know that it has ups and downs. Sometimes it's for economic reasons that
3: ich weiß, dass es da Hochs und Tiefs gibt, besonders auch aus finanziellen Gründen, aber sie ist so ein Mittelpunkt unserer Kultur und wenn sie verschwinden würde, wäre das genauso, wie wenn unsere Bibliotheken und Galerien verschwenden.
2: In Europe, that the chances of that disappearing are just as bad as you losing your libraries or your galleries.
0: Der Blick in die Geschichte von André Sittner. Heute vor 10 Jahren starb der britische Dirigent Sir Neville Mariner. Ja, und hier hören wir ihn sozusagen am Pult. Peter Damm spielt oder ist der Solist in diesem D-Dur-Konzert von Franz Xaver Süßmayer.

Entrasch-Schiff haben wir hier gehört mit dem Eintritt aus den Waltz-Szenen von Robert Schumann. Blick zur Uhr, 4 Minuten vor 7:30, das heißt gleich der Service mit Wetter und Verkehr. Und bis dahin Musik von Josef Lauber.

0: Kleiner Ausflug in die Alpen, der Elbler-Reigen war das aus der Orchester- bzw. Symphonischen Suite Die Alpen von Josef Lauber. Und damit 6:30.
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0: Es ist relativ mild heute Morgen. Das bedeutet auch, der Himmel ist bedeckt. Teilweise regnet es auch ein bisschen. Chemnitz meldet 15 Grad, Dresden 12, Eisenach und Erfurt 14, Halle und Leipzig 16 Grad, Magdeburg 15 und Meiningen ist mit 13 Grad dabei. Heute erst viele Wolken und gebietsweise Regen, in Ostsachsen trocken. Am Nachmittag wieder mehr Sonne, 17 bis 22 Grad. Morgen erst stellenweise Frühnebel, später dann wechselnd bewölkt mit Sonne und auch trocken bei maximal 21 Grad. Und am Sonntag nach Nebelauflösung heiter bis wolkig, meist trocken und es bleibt weiterhin mild. Und der MDR-Verkehrsdienst hat heute Morgen nur eine Meldung. A4 Frankfurt Richtung Dresden, zwischen Erfurt West und Erfurt Ost gibt es Behinderungen nach einem Unfall. Ansonsten gute Fahrt.
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Contredanse très vif. Sehr lebhafte Tänze waren das von Jean-Philippe Rameau. Kleine Übertragung hier für Trompete und Orchester hat man da vorgenommen. Gábor Bartocký spielte zusammen mit der Capella Gavetta. Und gleich bei uns die Medienschau mit Kommentaren zum Friedenspreis für die NATO.

0: Das Klavierduo Daniel Kolb mit dem dritten Satz aus der B-Dur-Sonate für Klavier zu vier Händen von Zdeněk Fibich. 46, 20 Minuten vor sieben. Guten Morgen.
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0: Das Militärbündnis NATO ist mit dem Westfälischen Friedenspreis ausgezeichnet worden. Kanzler Friedrich Merz sagte dazu, einen Friedenspreis an eine Militärallianz zu vergeben, erscheine auf den ersten Blick widersprüchlich. Es sei aber tatsächlich folgerichtig. In Münster, dem Ort der Verleihung, gab es Proteste. Hören Sie dazu die Medienschau.
2: Dass die NATO in Münster mit dem Friedenspreis geehrt wird, ist nicht nur gerechtfertigt, es ist überfällig, schreibt das Handelsblatt aus Düsseldorf. Vielleicht trägt die Preisverleihung dazu bei, den gerade in Deutschland immer noch verbreiteten Irrglauben zu korrigieren, dass ein kategorischer Gegensatz zwischen Militär und Frieden besteht. Nur eine einsatzbereite Armee entfaltet ihre abschreckende Wirkung. Die Märkische Oder-Zeitung aus Frankfurt ergänzt, es ist ein richtiges Zeichen, dass Kanzler Friedrich Merz bei der Verleihung nicht nur den Preisträger, die NATO, würdigt, sondern wie deutlich er sich in Sachen Ukraine und Russland äußert. Merz sendet damit eine doppelte Botschaft aus, eine nach innen und eine nach außen. Die Magdeburger Volksstimme meint, seit die schwarz-rote Regierung in Berlin am Ruder ist, fährt sie wegen der russischen Bedrohung einen strammen Aufrüstungskurs, finanziell und materiell. Um Akzeptanz in der Gesellschaft zu schaffen, wird propagierend nachgeholfen. So kommt ein Friedenspreis für ein Bündnis zustande, das ohne seine militärische Komponente gar keine Existenzberechtigung hätte. Eine glatte Fehlentscheidung. Ähnlich sieht das die Berliner Zeitung. Ausgerechnet dort also, wo 1648 nach drei Jahrzehnten Gemetzel ein Frieden ausgehandelt wurde, mit Geduld, Gesandten und Tinte statt mit Marschflugkörpern und Drohnen, wird dieses Jahr sinnbildlich eine Organisation geadelt, die sich in ihrer Geschichte nicht immer mit Ruhm bekleckert hat. Auf ndaktuell.de ist zu lesen, wenn alle, die je einen Friedenspreis bekommen haben, ihr Leben fortan tatsächlich nur noch dem Kampf gegen Militarisierung gewidmet oder wenigstens von unfriedlichem Tun abgelassen hätten, unser Planet wäre heute vielleicht ein anderer. Stattdessen werden unentwegt Leute und Organisationen ausgezeichnet, die in ziemlich unfriedliche Machtkämpfe verwickelt oder gar für illegale kriegerische Akte verantwortlich sind. Abschließend der Kommentar auf ntv.de. Die NATO ist keine Friedensbewegung und man kann darüber streiten, ob es richtig und ob es klug ist, ihr einen Friedenspreis zu überreichen. Aber es ist die NATO, die in Europa den Frieden sichert, zumindest für ihre Mitglieder, wie Russlands blutiger Vernichtungskrieg gegen die Ukraine zeigt.
0: Kommentare waren das in unserer Medienschau zum Friedenspreis für die NATO. Gleich 6:45.

0: MDR Klassik am Freitagmorgen. Das war ein Duett, arrangiert für Bassklarinette, die in diesem Fall Andreas Ottensamer gespielt hat. Flöte und Orchester, die Flöte war Emanuel Paü und die Kammerakademie Potsdam begleitete diese Musik von Wolfgang Amadeus Mozart. 7:09.
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0: Das Heinrich-Schütz-Musikfest geht heute in die nächste Runde. Von heute bis zum 11. Oktober ist das Motto Spurensuche, Anstoß und Aufbruch. Rund 40 Veranstaltungen gibt es in Sachsen, Sachsen-Anhalt und Thüringen, unter anderem in Dresden, Gera, Weißenfels und Zeitz. Und los geht's heute in Dresden mit einer Spurensuche, hinter der die Frage steht, wie hat die Musik von Heinrich Schütz zu seinen Lebzeiten wirklich geklungen? Das Berliner Vokalensemble The Present wagt ein Experiment und nimmt Kontakt zur Vergangenheit auf. Die italienischen Madrigale von Schütz und eine Uraufführung der US-amerikanischen Komponistin Laura Steenberge dienen dabei als Vehikel, um Schütz unmittelbar zu seinem Schaffen zu befragen. Sie können dabei sein, heute 19.30 Uhr in Dresden, im Zentralwerk Dresden. Einen ausführlichen Bericht übrigens zum anstehenden Heinrich-Schütz-Musikfest hören Sie bei uns nach den 9 Uhr Nachrichten. Und weiter im Spielplan. Heute und morgen wird der Konzertsaal im Dresdner Kulturpalast in eine Opernbühne verwandelt. Bei der halbszenischen Aufführung der Kinderoper Brundibar von Hans Krasser. Brundibar ist eine Geschichte über Macht und wie wir lernen, sie zu erkennen bzw. ihr zu widerstehen. Uraufgeführt 1943 im Konzentrationslager Theresienstadt wurde Brundibar vor allem von dort internierten Kindern gesungen und gespielt. Viele der damals an der Produktion Beteiligten kamen, so wie auch der Komponist Hans Krasser, kurze Zeit später im Konzentrations- und Vernichtungslager Auschwitz um. Was Regisseurin Tabata McFadden bei der aktuellen Aufführung im Kulturpalast besonders wichtig ist, das umreißt sie so.
2: Ich möchte, dass die Kinder von heute eine Verbindung zu den damaligen Geschehnissen in Theresienstadt aufbauen. Aber gleichzeitig ist mir wichtig, mit dem absolute charmanten und bunten Material der Oper respekt- und liebevoll umzugehen und nicht nur die dunkle Seite der Geschichte zu zeigen, sondern auch ihre Lebendigkeit.
0: Die heutige Brundibar-Aufführung ist Schulklassen vorbehalten. Die morgige Aufführung hingegen ist im Freiverkauf. Sie beginnt 11 Uhr, auch im Dresdner Kulturpalast. Und sowohl der Philharmonische Kinderchor als auch Mitglieder der Dresdner Philharmonie freuen sich auf ihren Besuch. Der russische Dirigent Tugan Sorkiew und der dänische Geiger Nikolai Scheps-Snyder sind heute im Leipziger Gewandhaus zu Gast und bringen mit dem Gewandhausorchester zusammen die D-Moll-Symphonie von César Franck zur Aufführung und das Violinkonzert von Jean Sibelius. Dies ist dessen einziges Solokonzert und entstand in einer Phase persönlicher Unsicherheit und zeichnet sich durch sehr dichte motivische Arbeit und präzise instrumentale Dialoge aus. Zu erleben heute im Leipziger Gewandhaus, 19.30 Uhr. Und wir bleiben in der Messestadt. Der Leipziger Lehrerchor begeht in diesem Jahr sein 150-jähriges Gründungsjubiläum und gehört damit zu den ältesten Leipziger Laienchören. Und es wird natürlich auch mit Konzerten gefeiert. Im Jahr 1876 gründeten 11 sangesfreudige Männer den Leipziger Lehrergesangsverein. Erfahrene Dirigenten formten ihn zu einem Männerchor jenseits traditioneller Vorstellungen. Besonders Hans Sitt, Professor am Leipziger Konservatorium seit 1889, und in seine Nachfolge seit 1922 der junge Thomas- und Gewandhausorganist Günther Ramin. Der Leipziger Lehrerchor von heute, das sind etwa 50 Sängerinnen und Sänger, pflegen seit vielen Jahren ein breites Repertoire. Das Festkonzert zum 150. Jubiläum, nicht zum 150., sondern zum 150-jährigen, muss man genau sagen, das findet heute statt, um 17.30 Uhr in der Alten Börse am Naschmarkt. Mitwirkende sind neben dem Leipziger Lehrerchor unter der Leitung von Christian Sörensen am Klavier Angelika Scheer, die Sopranistin Alba Villar und das Säumequartett, besteht aus Herren des MDR-Rundfunkchors. Im Anschluss an das Konzert wird es vor Ort einen kleinen Empfang geben. 17.30 Uhr geht's los in der Alten Börse am Leipziger Naschmarkt. Und noch eine Empfehlung für Weimar, da wird heute Verdis Requiem gegeben. Diese einzigartige Requiem-Vertonung, weit mehr als ein Werk des Gedenkens. Sie ist eine Komposition von höchstem musikalischem Ergebniswert, auch Ereigniswert, das Menschen verbindet. Wenn der Chor im Dies Irae aufbegehrt oder im Liberam Me um Trost bittet, dann wird spürbar, wie die Musik Grenzen zwischen Individuen aufhebt. Verdis Requiem heute im Deutschen Nationaltheater Weimar um 20 Uhr.
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0: Ja, und da geht's mit Musik von Johann Christian Kannabich auf die 7 Uhr Nachrichten.

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3: Um 7 Uhr mit Raik Steingasser. Der Fraktionschef der Linken im Bundestag, Sören Pellmann, ist der sogenannten Roten Hilfe beigetreten. Der Leipziger Politiker sagte der deutschen Presseagentur, die Nichtregierungsorganisation sei wichtig, wenn es um faire Gerichtsverfahren gehe. Das gelte vor allem dann, wenn sich die Betroffenen Anwälte nicht leisten könnten. Der Verfassungsschutz stuft den Verein als linksextremistisch ein. Der Extremismusforscher Hendrik Hansen sagte dem MDR, daraus dürfe man aber nicht folgern, dass jedes Mitglied der Roten Hilfe ein Linksextremist sei. Die Stiftung Warentest sieht wegen der neuen Regeln für die Pflegeversicherungshandlungsbedarf. Finanzexpertin Barbara Brückmann sagte dem MDR, Leistungen würden reduziert oder umgeschichtet. Ansprüche sollten deswegen jetzt angemeldet werden. Wer beispielsweise bis Ende Dezember einen Pflegegrad beantrage, werde noch nach den bisherigen Regeln begutachtet. Ab dem kommenden Jahr würden die Anforderungen für die Pflegegrade 1 bis 3 steigen. Auf der wichtigen Ost-West-Strecke Berlin-Hannover fahren seit dem frühen Morgen keine Züge mehr. Die Deutsche Bahn teilte mit, die Strecke sei für eine Generalsanierung bis Dezember 2027 außer Betrieb. Fernzüge werden über Magdeburg und Braunschweig umgeleitet und brauchen rund 80 Minuten länger. Stendal und Wolfsburg werden vom Fernverkehr abgekoppelt. Im Regionalverkehr fahren Ersatzbusse. Auf der Strecke sollen Weichen, Gleise und Oberleitungen sowie rund 2 Dutzend Bahnhöfe erneuert werden. Für das Chemieunternehmen Leuna Polyamid ist das Insolvenzverfahren offiziell eröffnet worden. Wie der Insolvenzverwalter mitteilte, werden die Anlagen nun schrittweise heruntergefahren. Die rund 440 Beschäftigten erhielten in diesem Monat ihre Kündigungen. Die Suche nach einem Investor war zuvor für gescheitert erklärt worden. Mit einem Festakt ist am Abend in Weimar der Ostflügel des Stadtschlosses offiziell an die Klassikstiftung übergeben worden. Der Ostflügel war in den vergangenen 8 Jahren für rund 56 Millionen Euro saniert worden. Kulturstaatsminister Wolfram Weimar sagte, das Schloss stehe seit 500 Jahren für die Widerstandsfähigkeit der Kultur. Besucher können ab heute das neu gestaltete Schlossmuseum besichtigen. Bundestrainer Jürgen Klopp hat mit der deutschen Fußballnationalmannschaft seinen ersten Sieg gefeiert. In der Nations League besiegte die DFB-Auswahl in München Serbien mit 2:0. Die Tore erzielten Tom Bischoff und Florian Wirtz. Das waren die Nachrichten. Das Wetter mit den Temperaturen von 6 Uhr, Brocken bedeckt 9 Grad, Chemnitz stark bewölkt 15, Dresden wolkig 12, Eisenach bedeckt 14 Grad. Ebenso in Erfurt, Fichteberg wolkig 12 Grad, Gera stark bewölkt 15, Görlitz wolkig 16 Grad. Auch in Halle und Leipzig 16 Grad, jeweils bedeckt, Magdeburg bedeckt 15 Grad und auch in Meiningen viele Wolken bei 13 Grad. Heute zunächst viele Wolken und gebietsweise Regen, in Ostsachsen trocken, am Nachmittag verbreitet freundlich bei Höchstwerten von 17 bis 22 Grad. Morgen erst stellenweise Frühnebel, später wechselnd bewölkt mit Sonne, es bleibt trocken, Höchstwerte 17 bis 21 Grad. Am Sonntag nach Nebel Auflösung heiter bis wolkig, meist trocken und weiterhin mild. MDR-Verkehrsdienst, A2 Richtung Berlin, zwischen Allerengersleben und Eilsleben, stockender Verkehr an einer Baustelle. A4 Frankfurt Richtung Dresden, zwischen Erfurt West und Erfurt Ost, stockender Verkehr nach einem Unfall, hier ist nur die linke Fahrspur frei. Vorsicht auf der A9 Richtung München, zwischen Naumburg und Dreußig steht ein defektes Fahrzeug auf der linken Fahrspur. Und A71 Richtung Schweinfurt, in der Abfahrt Stadt Ilm, Behinderungen durch defekte Fahrzeuge. Soweit der MDR-Verkehrsdienst. Es wird 7:04 Uhr.
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4: Und im Studio ist für Sie Annette Mautner. Ich wünsche einen schönen guten Morgen.

Die Heidelberger Symphoniker unter Johannes Klump hier mit dem vierten Satz aus der A-Dur-Symphonie. Das ist die mit der Nummer 28 von Joseph Haydn. 6:06, der Freitagmorgen hier bei MDR Klassik. Eine verbotene Liebe, tödliche Voraussagen, eine üble Intrige und das alles auf einem festlichen Ball. Richtig getippt, das ist die Kurzfassung von Verdis Maskenball. Ein Wechselspiel zwischen Tragödie und Burleske, zwischen Frohsinn und Verzweiflung, zwischen Leidenschaft und Drama. Am Sonntag ist an der Dresdner Semperoper Premiere für eine neue Inszenierung. Wir liefern gleich schon mal Einblicke, genau wie für den kleinen Prinzen, der in Magdeburg morgen vertanzt auf die Bühne kommt. Dazu dann mehr nach 19:30. Dies und mehr hier bei MDR Klassik am Freitagmorgen. Schön, dass Sie dabei sind.

0: Filmmusik war das aus Aladdin, Filmmusik von Alan Menken, achtfacher Oscar-Preisträger übrigens. Italienische Oper in Dresden. Nachdem die vergangene Spielzeit mit Verdis Falstaff eröffnet wurde, steht nun des Maskenball auf dem Programm. Am Sonntag ist Premiere an der Semperoper. Regie führt Angela De Noke, die auch als Opernsängerin auf den Bühnen der Welt zu Hause ist. Michael Ernst hat sie und die Intendantin Nora Schmid in einer Probenpause getroffen.
1: Die Theaterferien sind vorbei. Endlich wieder Zeit für große Oper. In Dresden gleich für richtig große Oper. Intendantin Nora Schmid ist voller Vorfreude.
2: Eine enorm große Vorfreude, man kann sich dem nicht verschließen. Also was man hört, was man sieht und was man dabei spürt und erlebt, das hat eine solche Direktheit. Ich glaube, das macht die Qualität dieses Werks und auch der Musik von Giuseppe Verdi aus. Und jetzt stehen wir kurz vor der Premiere von Ballo in Maschera.
1: Ein Maskenball. Verdi ist nach vielem Hin und Her wegen der damaligen Zensur 1859 endlich in Rom uraufgeführte Oper um Liebe, Eifersucht, Macht und Mord. Die zweite Spielzeiteröffnung von Chefdirigent Daniele Gatti.
2: Das ist ein faszinierendes Stück über Identitäten, Maskeraden, aber auch über Ideale, über Täuschungen und Enttäuschungen. Und wenn man natürlich einen Dirigenten hat wie Daniele Gatti, kriegt das noch eine ganz andere Dimension. Zu spüren, was für ein wirklich tiefes Verständnis und Liebe er zu diesem Werk oder überhaupt zu der Musik und auch der Musikdramaturgie von Giuseppe Verdi hat, das ist ein Genuss und ich sehe der Premiere mit sehr großer Freude entgegen.
1: Für die Regie hat Nora Schmid die großartige Sängerin Angela De Noke gewinnen können, von der sie seit vielen Jahren schon fasziniert ist. Seit inzwischen gut 5 Jahren reüssiert die Künstlerin auch als Regisseurin.
3: Dresden ist natürlich ganz besonders, vor allen Dingen, weil ich sehr schöne Erinnerungen als Sängerin an dieses Haus habe. Das war einfach eine ganz besonders schöne Zeit, in der ich hier gesungen habe, weil ich da schon etwas mehr aus dem Vollen schöpfen konnte. Also das war sozusagen in der Mitte meiner Karriere und deshalb auch schöne Abende, gerade hier in Dresden.
1: Die Sopranistin erinnert sich an ihre Partien in Wagners Lohengrin, im Wozzeck von Alban Berg sowie in den Strauss-Opern Arabella und einer Neuproduktion des Rosenkavalier. Das italienische Fach habe ihr nicht so gelegen. Dem nähert sie sich nun als Regisseurin. Mit einer besonderen Vorliebe für den Maskenball.
3: Weil dieses Stück eben gerade so viele verschiedene Facetten in sich trägt. Also man hat die burlesken Teile, man hat sehr ariose Teile, man hat ein Kammerspiel, man hat wirklich große Oper, man hat einen sehr prominenten Chor. Insgesamt natürlich eine sehr große Herausforderung, diese vielen Facetten unter einen Hut zu bringen und eine stringente Erzählung zu finden. An sich ist es einfach ein Füllhorn, was einem geschenkt wird, mit dem man dann versuchen muss, seinen inneren roten Faden zu finden.
1: Und Ballo in Maschera, ein Maskenball, ist auch eine politische Oper. Die Vorlage thematisiert einen Königsmord am schwedischen Hof, was die italienischen Zensoren damals nicht durchgehen ließen, woraufhin die Handlung nach Boston verlegt werden musste.
3: Dieser politische Gehalt der Oper, der schwebt ja immer irgendwie mit. Das ist in der Musik vorgegeben, die diesen Aspekt einfach immer mitträgt. Auf der anderen Seite wird die politische Situation eigentlich in der Oper nicht wirklich thematisiert. Sie taucht auf in Form von Verschwörern. Aber wenn es dann wirklich um eine Verschwörungsszene geht, geht es dann doch wieder eher ins Burleske.
1: Wenn eine Sängerin wie Angela De Noke Regie führt, kommt die Inszenierungsidee eben ganz aus dem Geist der Musik.
3: Was der Maskenball eben auch impliziert, dass es ein Ball ist, in dem es um Maskierungen geht, wo man sozusagen den Maskenball des Lebens lesen kann, in dem jeder von uns ja seinem Gegenüber eine bestimmte Maske trägt, zum Beispiel. Oder ganz bewusst etwas verschleiert wird oder man offenbart sich, man demaskiert sich. Also diese Aspekte, die finden ja in dieser Oper in vielfacher Form statt.
1: In Kurzform geht es um die Liebe des Grafen Riccardo zu Amelia, der Frau seines besten Freundes Renato. Angela De Noke deutet diese

0: Das Beziehungsgeflecht auf menschlicher Ebene.
1: Für mich scheint diese Freundschaft ein viel tieferes und engeres Band zu sein als der Vertrauensbruch in der Ehe, der ja immer vorkommen kann. Wir lassen das ganz bewusst außerhalb der Zeit spielen. Wir haben Kostüme, die man eventuell auch heute tragen könnte, aber es ist eigentlich mehr übersetzt in eine Bilderwelt, die vieles offen lässt, sodass man sich wirklich mehr auf die Charaktere und auf diese inhaltlichen Verstrickungen konzentrieren kann und verschiedene Interpretationsmöglichkeiten zulässt.
2: Vorfreude auf eine ganz große Oper. Michael Ernst hat schon mal eingestimmt auf Verdis Maskenball an der Semperoper. Gesungen natürlich Un ballo in maschera im italienischen Original. Die Premiere dieser Neuproduktion am kommenden Sonntag in der Regie von Angela De Noke steht unter der musikalischen Leitung von Daniele Gatti und ist nahezu ausverkauft. Die nächsten Vorstellungen gibt es dann ab dem 7. Oktober. Tja, wir blenden uns jetzt hier mal ein in eine historische Aufnahme. Die Arie des Riccardo aus dem Maskenball, gesungen von Beniamino Gigli.

Beniamino Gigli war das mit der Arie des Riccardo aus dem ersten Teil von Verdis Maskenball. Kann man sich gut vorstellen, dass Gigli das Publikum verzückt hat, wenn er den Rodolfo in Puccinis La Bohème gesungen hat. 7:18 Uhr, schönen guten Morgen.

0: Eigentlich ein Lied hier nicht gesungen gehört von Andrea Falconieri. 20 Minuten nach 7.
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0: Und das Aktuelle kommt heute Morgen von Lili-Marie Hiltscher.
2: Der DAX dürfte wenig verändert in diesen Freitag starten, nachdem er gestern unter die Marke von 25.000 Punkten gefallen war. Das lag erneut an steigenden Ölpreisen und da ist auch heute keine Entspannung in Sicht. Die Sorte Brent aus der Nordsee kostete zuletzt gut 102 Dollar pro Fass. Der Grund: Nach Informationen von Reuters haben chinesische Raffinerien ihre Exporte von Ölprodukten vorerst gestoppt. Analysten sehen darin ein Zeichen, dass sich China um die Versorgung im eigenen Land sorgt. Das verschärft die Lage an den ohnehin angespannten Kraftstoffmärkten. Die hohen Energiepreise erhöhen den Druck auf die Notenbanken. Wie stark wird die Veröffentlichung der Inflationsdaten für den Euroraum heute zeigen? Experten rechnen mit einem Anstieg auf 3,6%. Auch in Japan ist die Inflation im September gestiegen auf 2,7%. Das nährt auch dort Spekulationen, dass die Bank of Japan Ende Oktober erneut an der Zinsschraube dreht. Der Nikkei-Index gab vor dem Wochenende um 0,9% nach. Für Anleger noch spannender dürften heute aber Konjunkturdaten aus den USA sein. Der Arbeitsmarktbericht für September steht an. Er wird zeigen, ob sich die Lage am Jobmarkt abkühlt. Diese Daten sind wichtig für die Fed, weil sie über weitere Zinsschritte entscheiden muss.
0: Das war das Neueste aus dem Frankfurter Börsenstudio. 9 Minuten vor 8 Uhr.

7 Minuten vor 7:30. Der Freitagmorgen hier bei MDR Klassik mit Musik von Antonio Rosetti. Bis zu Wetter und Verkehr.

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0: Ja, vor circa einer Viertelstunde war Sonnenaufgang, aber es sieht ziemlich grau aus. Teilweise regnet es auch. Chemnitz meldet dazu 15 Grad, Dresden und Eisenach 13, Erfurt 14 Grad. Leipzig liegt bei 16 Grad, Halle und Magdeburg 15 und Meiningen 13 Grad. Und die Aussichten? Heute zunächst viele Wolken und gebietsweise Regen, in Ostsachsen trocken. Am Nachmittag wieder mehr Sonne bei 17 bis 22 Grad. Morgen erst stellenweise Frühnebel, später dann wechselnd bewölkt mit Sonne bei 17 bis 21 Grad. Und am Sonntag, wenn sich der Nebel aufgelöst hat, heiter bis wolkig und weiterhin mild. Der MDR-Verkehrsdienst meldet A2 Richtung Berlin. Zwischen Allerengersleben und Alsleben stockender Verkehr an einer Baustelle, 10 Minuten mehr. A4 Frankfurt Richtung Dresden, zwischen Erfurt West und Erfurt Ost stockender Verkehr nach Unfall. A9 Richtung München, zwischen Dessau Süd und Turland ist die rechte Spur durch ein defektes Fahrzeug blockiert. Und A9 Richtung München, zwischen Naumburg und Treußig, stockender Verkehr durch einen defekten PKW. Kommen Sie gut ans Ziel.
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Das war ein Stück aus der Serenade von Armas Järnefelt, finnischer Komponist, hat bis 1958 gelebt und war der Schwager übrigens auch von Jean Sibelius. 7.35 Uhr, 5 Minuten nach 19:30 und wir gehen gleich nach Magdeburg. Da hat morgen der kleine Prinz als Ballettpremiere.

0: Der Freitagmorgen bei MDR Klassik, das war der erste Satz aus einem Concertino von Francesco Corselli, gleich 20 vor 8. Ah, so schnell sollte es noch nicht gehen. Ich wollte vorneweg erst noch was sagen. Im Theater Magdeburg steht morgen die erste Ballettpremiere der Saison an und dazu ist es noch eine Uraufführung. In der Choreografie von Ballettdirektor Jörg Mannes kommt Antoine de Saint-Exupérys weltberühmte Geschichte Der kleine Prinz auf die Bühne, getanzt zur Musik unter anderem von Benjamin Britten, Peter Tchaikovsky und Sergei Prokofjew. Sandra Mayer mit einem Vorbericht.
1: Die Bühne eine Wüste, angedeutet als Videoprojektion, und die Tänzer spielen mit Papierfliegern, bis einer von ihnen abstürzt. Damit beginnt im Magdeburger Opernhaus die Geschichte vom kleinen Prinzen, die seit 80 Jahren Millionen von Lesern berührt, auch Ballettdirektor Jörg Mannes.
2: Ja, ich finde es eine schöne Philosophie in einer gewissen Weise. Es ist ja keine richtige Geschichte eigentlich. Es ist ja sehr vielschichtig, aber der Grundkanon ist einfach Empathie und auf etwas frei zugehen, ohne Vorurteile sozusagen. Das ist so die Message und das finde ich sehr schön.
1: Nicht umsonst wurde diese einfache und gleichzeitig tiefgründige Sicht auf die Welt in fast 500 Sprachen übersetzt. Hier allerdings wird sie nicht in Worten erzählt, sondern vertanzt.
2: Ja, ich sehe Tanz als ein Medium, das eigentlich direkt zu den Menschen spricht, eigentlich über das Unbewusste, das heißt über das Emotionale. Deswegen finde ich eben solche Themen, die solche Grundthemen ansprechen, eben für den Tanz gut geeignet. Man spricht direkt die Gefühle an, ohne über den Intellekt zu gehen. Natürlich ist der Intellekt auch da, aber man versucht das über diese Ebene zu vermitteln.
1: Gestrandet in der Wüste treffen also der kleine Prinz und der Pilot aufeinander. Zwei Figuren, die in diesem Ballett allerdings immer wieder ineinander übergehen. Denn Mannes legt die Biografie von Saint-Exupéry mit in diese Geschichte. Seine Liebe zum Fliegen und seine komplizierte Beziehung zu seiner Partnerin Consuelo.
2: Und was ich da eben Kunstgriff sozusagen mache im Stück, sie sind einer, aber sind es auch nicht. Also sie dialogisieren auch miteinander. Und also der kleine Prinz hat ja seine Rose, die er zurücklässt, um die er sich aber immer kümmert. Saint-Exupéry hatte auch seine Partnerin, die er auch zurückgelassen hat, wo das dann auch konfliktbehaftet war. Und was ich so empfinde, Saint-Exupéry hatte eine unglaubliche Liebe zum Fliegen. Und so hat der Pilot, seine Rose ist die Liebe zum Fliegen sozusagen. Und das wird kombiniert, um diese Geschichte dann zu erzählen.
1: Auf der Bühne wird diese Reise zu einem großen Bilderbogen unterstützt durch Videoprojektionen. So gibt es nicht nur verschiedene Rosen, der Prinz trifft auch auf all die seltsamen Figuren. Das Schaf, der Fuchs, der König, der keine Untertanen hat, der Geschäftsmann, der Sterne verkauft, die ihm gar nicht gehören.
2: Also der Fuchs steht für die Freundschaft, der auch mit dem Prinzen gemeinsam durch das All reist, die Schlange eben der Tod, der aber auch etwas Tröstendes hat in einer gewissen Weise. Der König, der keine Untertanen hat. Dann gibt es die Eitle, die sich im Spiegel betrachtet und eben immer die Fehler an sich selbst findet auch. Das sind alles so Charaktere, die wir alle aus unserem täglichen Leben kennen in einer gewissen Weise.
1: Ein Panoptikum einer ziemlich verrückten Welt, die am Ende auf der Erde zusammenläuft, erzählt Mannes. Alles unterstützt durch die Musik. Benjamin Britten, Tchaikovsky, Prokofjew, mal verspielt, mal pathetisch, mal schroff. Wie auch die Darstellung der einzelnen Charaktere, gut zu erkennen durch die Kostüme und eindeutige Requisiten, haben alle auch ihre eigenen Bewegungsduktus. So tanzt der Trinker mit einer riesigen Flasche und der König mit einem Sitzball. Das ist mal einfühlsam und auch komisch, vor allem aber ergeben sich immer wieder einprägsame Bilder. Schließlich will man Erwachsene und Kinder erreichen.
2: Das Kind wird das Stück anders sehen als ein Erwachsener. Und einer, der gerade das Buch aus der Hand gelegt hat, wird das Stück anders sehen als jemand, der sich nur rudimentär aus der Schulzeit daran erinnert, ganz klar. Aber jeder soll etwas mitnehmen können daraus.
1: Man ahnt, Kinder sehen die Komik, die schrägen Typen, die Papierflieger. Erwachsene erkennen sich selbst wieder, im gestressten Geschäftsmann, in der eitlen Figur vor dem Spiegel. Humor mischt sich mit poetischen Bildern und vielleicht erinnert sich der ein oder andere tatsächlich an die vielleicht bekannteste Botschaft des kleinen Prinzen. Man sieht nur mit dem Herzen gut.
2: Es ist alles drin, wenn man so will. Es ist die Komik drin, es ist hoffentlich die Poesie drin, auch die Tragik von eben Saint-Exupérys Tod, die aber dann auch am Ende dann auch in diese Message läuft, okay, man kann alles lösen, wenn man es mit Empathie und eigentlich mit einer gewissen kindlichen Naivität angeht.
0: Sandra Meyer war das über die Ballett-Uraufführung morgen im Theater Magdeburg. Der kleine Prinz von Antoine de Saint-Exupéry. Er kommt als Ballett für Kinder und Erwachsene auf die Bühne. Beginnt es morgen 18 Uhr. Und die nächsten Vorstellungen gibt es kommenden Dienstag und Sonntag dann nächste Woche. Ja, und wenn jetzt hier die Rede davon war, dass dazu unter anderem Musik von Benjamin Britten gespielt wird, diese Pantomime von ihm könnte durchaus dabei sein.

0: Eine Pantomime von Benjamin Britten war das hier beim MDR Klassik am Freitagmorgen, 8:12.
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0: Nach mehr als 6 Jahren intensiver Sanierungsarbeiten und einer Investition von über 30 Millionen Euro feiert die Welterbestadt Quedlinburg morgen die feierliche Vollendung des Ensembles Schloss und Kirche auf dem historischen Stiftsberg. Mit der Wiedereröffnung des komplett neu gestalteten Schlossmuseums wachsen Stiftskirche, Schloss und Gärten erstmals zu einem barrierefreien Gesamterlebnis zusammen. Das festliche Programm am Tag der Deutschen Einheit beginnt 9:30 Uhr mit einer historischen Prozession des Vereins Kaiserfrühling vom Rathaus hinauf zum Schlossberg. Nach den offiziellen Eröffnungsreden folgt bis 20 Uhr ein dichtes Kulturprogramm. Im Blauen Saal des Residenzbaus finden dann zum Beispiel den ganzen Tag über kleine Konzerte auf einem historischen Cembalo statt, während im Teehäuschen des Barockgartens Musiker des Collegium Musicum für die akustische Untermalung sorgen. Die Carmen-Aufführung am morgigen Samstag in der Dresdner Semperoper wird ungewöhnlich enden. Die Mikaela aus dem Stück, die finnische Sopranistin Marjukka Teponen, wird im Anschluss an die Aufführung mit dem Rudi-Hossler-Preis der Stiftung Semperoper ausgezeichnet. Seit Beginn ihrer Ensemblemitgliedschaft in der Spielzeit 24-25 habe sie sich in bemerkenswert kurzer Zeit zu einer prägenden Künstlerpersönlichkeit an der Semperoper Dresden entwickelt. Teponen überzeuge durch eine besondere Verbindung aus technischer Souveränität, musikalischer Intelligenz und emotionaler Wahrhaftigkeit, so Intendantin Nora Schmidt. Der Preis ist mit 10.000 Euro dotiert. Marjukka Teponen hatte in diesem Jahr übrigens auch die Violetta in Verdis La Traviata auf der Seebühne in Bregenz gegeben. Und eine Personalie noch, die australische Komponistin Lisa Lim erhält den Musikpreis der Kunststiftung Nordrhein-Westfalen, den Maurizio-Kagel-Musikpreis. Die Jury würdigte Lims Experimentierfreude und ihre unverwechselbare künstlerische Handschrift. Lisa Lim, 1966 im australischen Perth geboren, studierte Philosophie und Komposition, lehrte an verschiedenen Hochschulen in Großbritannien, den USA und Australien und ist seit 2017 Professorin für Komposition in Sydney. Ihr Schaffen umfasst neben Kammer- und Orchestermusik auch 5 Opern. Der Preis ist mit 80.000 Euro dotiert. Davon sind 50.000 Euro für die Aufführung eines neu entstehenden Werkes mit einem Ensemble aus Nordrhein-Westfalen bestimmt. Soweit die Neuigkeiten.
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Das braucht man kaum abzusagen. Das war Bobby McFerrin, der hier Johann Sebastian Bach sang, der Meister der Improvisation. 10 Grammys und ein Nummer-1-Hit, auf den er aber nicht angesprochen werden will. Don't worry, be happy. Eigentlich wäre das genug gewesen, um sich auf den Lorbeeren auszuruhen, aber der Amerikaner ist rastlos geblieben und hat sich immer wieder auch neu erfunden. 8:05. Das ist Musik, Symphonisches ist das, von Luigi Boccherini, ein Stückchen aus seiner Sinfonie Nummer 19. Und nach 8 gibt es ein Feuilleton.

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4: Um 8 Uhr mit Raik Steingasser. Der Fraktionschef der Linken im Bundestag, Sören Pellmann, ist der Roten Hilfe beigetreten. Der Leipziger Politiker sagte der deutschen Presseagentur, die Nichtregierungsorganisation sei wichtig, wenn es um faire Gerichtsverfahren gehe. Das gelte vor allem dann, wenn sich die Betroffenen Anwälte nicht leisten könnten. Der Verfassungsschutz stuft den Verein als linksextremistisch ein. Der Extremismusforscher Hendrik Hansen sagte dem MDR, daraus dürfe man aber nicht folgern, dass jedes Mitglied der Roten Hilfe ein Linksextremist sei. Die Stiftung Warentest sieht wegen der neuen Regeln für die Pflegeversicherung Handlungsbedarf. Finanzexpertin Barbara Brückmann sagte dem MDR, Leistungen würden reduziert oder umgeschichtet. Ansprüche sollten deswegen jetzt angemeldet werden. Wer beispielsweise bis Ende Dezember einen Pflegegrad beantrage, werde noch nach den bisherigen Regeln begutachtet. Ab dem kommenden Jahr würden die Anforderungen für die Pflegegrade steigen. Auf der wichtigen Ost-West-Strecke Berlin-Hannover fahren seit dem frühen Morgen keine Züge mehr. Die Deutsche Bahn teilte mit, die Strecke sei für eine Generalsanierung bis Dezember 2027 außer Betrieb. Fernzüge werden über Magdeburg und Braunschweig umgeleitet und brauchen rund 80 Minuten länger. Stendal und Wolfsburg werden vom Fernverkehr abgekoppelt. Im Regionalverkehr fahren Ersatzbusse. Auf der Strecke sollen Weichen, Gleise und Oberleitungen sowie rund 2 Dutzend Bahnhöfe erneuert werden. Für das Chemieunternehmen Leuna Polyamid ist offiziell das Insolvenzverfahren eröffnet worden. Wie der Insolvenzverwalter mitteilte, werden die Anlagen nun schrittweise heruntergefahren. Die rund 440 Beschäftigten erhielten in diesem Monat ihre Kündigungen. Die Suche nach einem Investor war zuvor für gescheitert erklärt worden. Leuna Polyamid hatte im April den Geschäftsbetrieb vom insolventen Unternehmen Domo Leuna übernommen. Für die Rettung des Werkes hatte sich Sachsen-Anhalts Ministerpräsident Sven Schulze stark gemacht. Bundestrainer Jürgen Klopp hat mit der deutschen Fußballnationalmannschaft seinen ersten Sieg gefeiert. In der Nations League besiegte die DFB-Auswahl in München Serbien mit 2:0. Die Tore erzielten Tom Bischoff und Florian Wirtz. Das waren die Nachrichten. Das Wetter mit den Temperaturen von 7 Uhr. Überall bedeckt, auf dem Brocken bei 7 Grad, Chemnitz 15, Dresden 13, Eisenach 13 Grad. Erfurt 14 Grad, Fichtelberg 12, Gera 15, Görlitz 15, auch in Halle 15 Grad, Leipzig 16, Magdeburg bedeckt 15 Grad und auch in Meiningen viele Wolken bei 13 Grad. Heute zunächst bewölkt und gebietsweise Regen, in Ostsachsen trocken, am Nachmittag verbreitet freundlich bei Höchstwerten von 17 bis 22 Grad. Morgen erst stellenweise Frühnebel, später wechselnd bewölkt mit Sonne. Es bleibt trocken, Höchstwerte dann 17 bis 21 Grad. Am Sonntag nach Nebelauflösung heiter bis wolkig, meist trocken und weiterhin mild. MDR-Verkehrsdienst, A2 Richtung Berlin zwischen Marienborn-Helmstedt und Eilsleben. 6 Kilometer stockender Verkehr an einer Baustelle. Sie müssen jetzt 10 Minuten mehr Zeit einplanen. A4 Frankfurt Richtung Dresden zwischen Erfurt West und Erfurt Ost. 2 Kilometer stockender Verkehr wegen Bergungsarbeiten. A4 Frankfurt Richtung Dresden zwischen Jena Zentrum und Stadtroda. Stockender Verkehr durch einen defekten LKW in einer Baustelle. Die B176 ist zwischen Abzweig Nägelstedt und Bad Langensalza nach einem Unfall gesperrt. Geblitzt wird auf der A71 Richtung Sangerhausen zwischen Rentwertshausen und Meiningen Süd und zwischen A14 und Ortseingang Bernburg. Soweit der MDR-Verkehrsdienst. Es wird 8.04 Uhr.
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5: Und durch den begleitet sie Annette Mautner. Ich wünsche einen schönen guten Morgen.

Das war Filmmusik aus dem Film von 1969, Königin für 1000 Tage, von Georges Delerue. Anna Bullen gemeint natürlich, eine der Gemahlinnen von Heinrich dem VIII., die er wegen unbewiesenen Ehebruchs hatte enthaupten lassen. Bei uns geht's gesittet dazu. Wir haben erstmal ein Feuilleton für Sie. Da soll es nochmal um die drei Buchhandlungen gehen, die Kulturstaatsminister Weimar im Frühjahr vom Buchhandlungspreis ausgeschlossen hatte. Auf sehr dünner Beweisgrundlage offenbar. Und nach 9:30 schauen wir schon mal auf unser Konzert heute Abend. Das wird das Eröffnungskonzert der Köthner Bachfesttage sein, die Ende August, Anfang September stattgefunden haben. 7:07. Guten Morgen.

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1: Und es kommt heute Morgen von Jörg Schieke.
2: Als Kulturstaatsminister verweigerte Wolfram Weimer im Frühjahr drei Buchhandlungen den von einer Jury zuerkannten Buchhandlungspreis. Weimer hatte nach diversen Hinweisen Informationen vom Verfassungsschutz zu diesen drei Buchhandlungen angefordert. Durch welche Hinweise aber war diese Anfrage überhaupt motiviert gewesen? Und wann darf ein Minister in die Entscheidung einer unabhängigen Jury eingreifen? Die Berliner Taz verfolgt diesen Fall bis heute, hat weiter recherchiert und nun schreibt sie. Es gibt Bücher zu Feminismus und Queerness, linker Theorie und deren Diskussion, sozialen Bewegungen, Nationalsozialismus und dessen Rezeption, marxistischer Theorie, kritischer Theorie, Antirassismus und Migration, laut der Webseite der Buchhandlung befinden sich im Sortiment unter anderem Bücher zu linker Politik, Jugendsubkulturen, Musik. Zudem befinden sich in der Rubrik Links und andere Verlinkungen zur Antifa in Bremen oder schlicht die Aussage, der Buchladen habe eine offensichtliche politische Ausrichtung. Diese Informationsversatzstücke sollen Kulturstaatsminister Wolfram Weimer im März 2026 ausgereicht haben, um beim Verfassungsschutz über die drei Buchhandlungen Golden Shop, zur schwankenden Weltkugel und Buchladen Rote Straße um Auskunft zu bitten, wie Dokumente zeigen, die T-Online per Informationsfreiheitsgesetz erhielt. Zitat Ende. Weitere Informationen dazu und auch zum juristischen Stand sind zu finden in der Taz Berlin, die ausschließlich online erscheint. Die Zeitung Die Welt erläutert heute das Verleppern einer großen kunstgeschichtlichen Ära, der des abstrakten Bildes, nämlich abstrakt ist überhaupt nicht mehr mutig, unkonventionell oder eigenwillig, weil, Zitat, nun könnte man resonieren, was der gestischen Abstraktion, dem freihändigen Umgang mit Farben, den Vorrang vor dem gegenständlich erzählenden, argumentierenden Bild beschert hat. Aber vermutlich lässt sich darüber nicht allzu tief spekulieren. Jedenfalls ist das abstrakte Idiom über 100 Jahre nach dem Skandal seiner Erfindung zum Ausweis des populären Schauens und Fühlens geworden. Mag ja sein, dass es ursprünglich als unlösbares Geheimnis entworfen worden ist, als artifizieller Befremdungsgegenstand, der der Kunst ihre geheimnisvolle Abständigkeit sichern sollte. Mittlerweile ist es Umgangssprache geworden, die die Kunst wirkungsvoll von der Bürde des Verständnisses entlastet. Zitat Ende. Also, das einst so Aufregende wird, zumindest in der Kunst, irgendwann eben immer zum Gewöhnlichen, zum Mainstream, zum Stoff fürs Museum. Ein ganzes prallvolles Leben wird von der Mitteldeutschen Zeitung besichtigt. Es gehört der Schauspielerin Anne-Kathrin Bürger. Demnächst wird sie 90 und heute erhält sie in der Akademie der Künste Berlin den Preis der DEFA-Stiftung für ihr Lebenswerk. Auch bei MDR Kultur war das heute früh schon ein Thema. Es ist der erste Preis, der mir im wiedervereinten Deutschland verliehen wird, sagt Anne-Kathrin Bürger. Da staunt man dann doch. Wo haben die anderen Stifter von Ehrungen nur ihre Augen und Gedanken gehabt? Bis in reifere Jahre war die Schauspielerin im Film und im Fernsehen präsent.

0: Eine würdige Preisträgerin, zweifellos.
1: Jörg Schicke war das mit dem Feuilleton.
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1: Und jetzt ist es 8:14 Uhr, gleich 8:45 Uhr. Und bei uns geht's weiter mit dem Ensemble La Peggiata.

0: Das, jetzt war es nochmal sehr deutlich, das Kuckucksmotiv hier im vierten Satz aus der F-Dur-Symphonie von Franz Anton Hofmeister. Ja, und dabei ist der Kuckuck, dürfte zumindest jetzt inzwischen schon nicht mehr da sein. Anfang August geht's schon wieder Richtung Süden. Und viele Altvögel, die keinen Nachwuchs aufziehen müssen, die fliegen ja schon im Juli, möglicherweise sogar schon im Juni los. 9:09.
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0: Heute beginnt das Heinrich-Schütz-Fest rund um Bad Köstritz, Weißenfels und Dresden, also den Wirkungsorten von Heinrich Schütz. Im Februar war der 300. Todestag von Johann Philipp Krieger. Und obwohl Krieger 65 Jahre nach Schütz geboren wurde, verbindet beide ihr Wirken in der gleichen mitteldeutschen Klanglandschaft und auch ihr gemeinsames Interesse für die Musikentwicklungen im fernen Italien. Weißenfels nimmt dabei die zentrale Rolle ein. Schütz verbrachte viel Zeit dort und Krieger war Weißenfelser Hofkapellmeister. Das Orchester des Herzogs Johann Adolf war damals eine der exzellentesten Hofkapellen Europas. Jede Menge Instrumentalmusik hat Johann Philipp Krieger komponiert, Dutzende Opern und Singspiele sowie über 2000 Kantaten und etliche Liedlein wie dieses.

geht heute auch am Morgen, so grau wie der ist. Im Dunkeln ist gut munkeln von Johann Philipp Krieger, Axel Köhler, der Countertenor, und Wolfgang Katschnecher mit der Gitarre. Und Musik von Johann Philipp Krieger, die gibt's auch beim Heinrich-Schütz-Fest. Das Ensemble Musica Fiata und La Cappella Ducale unter der Leitung von Roland Wilson bringen am 11. Oktober Werke Kriegers dort zur Aufführung, wo sie vor mehr als 300 Jahren zum ersten Mal erklungen sind, in der Weißenfelser Marienkirche. Wir schneiden mit und senden im November. Jetzt haben wir es 9:05 und hören hier Howard Shelley mit dem dritten Satz aus dem Klavierkonzert in H-Moll von Georg Anton Bender.

0: 8.30 Uhr, halb neun.
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0: Ja, ziemlich grau, teilweise auch feucht dieser Morgen. Chemnitz und Dresden melden 14 Grad, Eisenach und Erfurt 13. Halle, Leipzig und Magdeburg treffen sich bei 15 Grad und Meiningen meldet 12 Grad. Heute zunächst viele Wolken, gebietsweise noch etwas Regen, später dann aufgelockert mit Sonne, 17 bis 22 Grad. In der Nacht dann Werte zwischen 12 und 7 Grad. Morgens anfangs stellenweise Frühnebel, später wechselnd bewölkt mit Sonne und trocken, 17 bis 21 Grad. Und auch am Sonntag, wenn der Nebel weg ist, heiter bis wolkig und es bleibt mild. Der MDR Verkehrsdienst hat Folgendes zu melden. A2 Richtung Berlin zwischen Marienborn-Helmstedt und Alsleben. 6 Kilometer stockender Verkehr an der Baustelle. Kostet sie eine Viertelstunde. A4 Frankfurt Richtung Dresden zwischen Jena Zentrum und Stadtroda. Gibt es Stau durch einen defekten LKW an einer Baustelle. Da sind sie in einer halben Stunde durch. Und die B176 ist zwischen Abzweig Nägelstedt und Bad Langensalza nach Unfall gesperrt.
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Sea Songs, also Seelieder von Ray Vaughan Williams hier bei MDR Klassik am Morgen, 8:55. Ja, viel reine Instrumentalmusik hat er nicht geschrieben, der große Opernkomponist Gioachino Rossini. Aber ja, Bläsersonaten, jene 6 schrecklichen Sonaten, wie er sie selber genannt hat. Hier hören wir sie in einer Bearbeitung für Flöte, Klarinette, Horn mit dem Konzert zum Klassikum. Ein Stückchen aus dem Quartett Nummer 4, der 3. Satz.

0: La Gallina, das Huhn war das aus der Vogelsuite von Ottorino Respighi. 20 Minuten vor 9.
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0: In unserem Konzert am Abend hier bei MDR Klassik sind wir heute zu Gast bei den Köthener Bachfesttagen. Das war zwischen August und September ein großes Fest der Gemeinschaft. Eine Woche lang haben Gäste aus nah und fern Johann Sebastian Bach gefeiert, der 5 Jahre seines Lebens in Köthen verbracht hat. Die Glücklichsten, wie er an einen Freund schrieb. Im offiziellen Eröffnungskonzert stellte das Köthener Bach-Kollektiv das Brandenburgische Konzert Nummer 4 einem Oboen-Konzert und Arien gegenüber. So erklangen Auszüge aus der Kantate O holder Tag, Erwünschte Zeit, Bachwerkverzeichnis 210. Solistin war Miriam Feuersinger, eine der führenden Bachstimmen unserer Zeit. Wie sie zu Bach fand, hat sie uns im Sommer erzählt.
2: Es war tatsächlich Liebe auf den zweiten Blick, weil ich einer einzigen Arie in der Musikschule begegnet bin, mein gläubiges Herze. Und die wurde auf 440 mit Klavier gemacht und meine Kollegin hatte die gesungen. Und ich habe es nur als unglaublich schwer im Ohr gehabt, als sehr hoch und schwer. Als ich dann Bach aber wirklich richtig begegnet bin, nämlich in historischer Stimmung auf 415 mit der Kantate »Mein Herz schwimmt im Blut«, habe ich gemerkt, das liegt unglaublich im Hals, im Körper. Das macht meiner Seele große Freude, das zu musizieren. Und somit kann man, glaube ich, rückblickend schon sagen, dass es Liebe auf den ersten Blick war, als ich den Bach wirklich erkannt habe.
0: Miriam Feuersinger und das Köthener Bach-Kollektiv sind also zu hören mit Bachs Kantate »O holder Tag, erwünschte Zeit«. Außerdem auf dem Programm das Konzert für Oboe d'Amore, Streicher und Basso Continuo A-Dur und das Brandenburgische Konzert Nummer 4. In der Aufzeichnung von den diesjährigen Köthener Bachfesttagen aus der St. Agnus-Kirche heute Abend ab 20 Uhr zu hören, hier bei MDR Klassik. Und jetzt hören wir Miriam Feuersinger mit einer anderen Bach-Arie aus einer Kantate »Jauchzet Gott in allen Landen«, Solokantate von Bach.

Miriam Feuersinger war das mit dem Halleluja aus der Arie Jauchzet Gott in allen Landen von Johann Sebastian Bach. Und wie gesagt, heute Abend ist sie zu hören. Sie hat ja am Eröffnungskonzert der Köthner Bachfesttage mitgewirkt und da dann unter anderem mit der Kantate O Haltertag erwünschte Zeit.

0: Sascha Stitschkina war das mit dem vierten Satz aus der ersten Klaviersonate von Karl Maria von Weber. Gleich 10 vor 9.
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0: Und dann hören wir die Herren des MDR-Rundfunkchors mit Musik von Johannes Brahms.

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Ich schwing mein Horn. 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Oktober. Im MDR-Studio am Augustusplatz in Leipzig, 18 Uhr geht's los und wir haben es jetzt 6 Minuten vor 9. Und da gibt's in 6 Minuten erstmal die Nachrichten.

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4: Um 9 Uhr mit Raik Steingasser. Der Deutsche Städtetag befürchtet, dass die Pflegereform die Kommunen zusätzlich belastet. Verbandspräsident Burkhard Jung sagte den Funke-Medien, die Bundesregierung lasse die Städte erneut im Regen stehen. Der SPD-Oberbürgermeister von Leipzig kritisierte vor allem, dass der Pflegedeckel nicht komme. Dieser hätte den Eigenanteil für Pflegebedürftige begrenzt und auch die Kommunen entlastet. Jung forderte die Länder auf, das Gesetz im Bundesrat zu stoppen. Aus Protest sagte er zudem ein für heute geplantes Gespräch im Kanzleramt ab. Die wichtige Ost-West-Strecke Berlin-Hannover ist seit heute Morgen gesperrt. Die Deutsche Bahn teilte mit, die Strecke werde bis Dezember nächsten Jahres generalsaniert. Dabei sollen Weichen, Gleise und Oberleitungen sowie rund 2 Dutzend Bahnhöfe erneuert werden. Fernzüge werden über Magdeburg und Braunschweig umgeleitet und brauchen rund 80 Minuten länger. Stendal und Wolfsburg werden vom Fernverkehr abgekoppelt. Im Regionalverkehr fahren Ersatzbusse. Der Fraktionschef der Linken im Bundestag, Sören Pellmann, ist der Roten Hilfe beigetreten. Der Leipziger Politiker sagte der deutschen Presseagentur, die Nichtregierungsorganisation sei wichtig, wenn es um faire Gerichtsverfahren gehe. Das gelte vor allem dann, wenn sich die Betroffenen Anwälte nicht leisten könnten. Der Verfassungsschutz stuft den Verein als linksextremistisch ein. Der Extremismusforscher Hendrik Hansen sagte dem MDR, daraus dürfe man aber nicht folgern, dass jedes Mitglied der Roten Hilfe ein Linksextremist sei. Für das Chemieunternehmen Leuna Polyamid ist offiziell das Insolvenzverfahren eröffnet worden. Wie der Insolvenzverwalter mitteilte, werden die Anlagen schrittweise heruntergefahren. Die rund 440 Beschäftigten erhielten diesen Monat ihre Kündigungen. Die Suche nach einem Investor war zuvor gescheitert. Leuna Polyamid hatte im April den Geschäftsbetrieb vom insolventen Unternehmen Domo Leuna übernommen. Für die Rettung des Werkes hatte sich Sachsen-Anhalts Ministerpräsident Sven Schulze stark gemacht. Mit einem Festakt ist am Abend in Weimar der Ostflügel des Stadtschlosses offiziell an die Klassikstiftung übergeben worden. Der Ostflügel war in den vergangenen 8 Jahren für rund 56 Millionen Euro saniert worden. Kulturstaatsminister Wolfram Weimer sagte, das Schloss stehe seit 500 Jahren für die Widerstandsfähigkeit der Kultur. Besucher können ab heute das neu gestaltete Schlossmuseum besichtigen. Das waren die Nachrichten. Das Wetter mit den Temperaturen von 8 Uhr. Brocken bedeckt 7 Grad, Chemnitz bedeckt 14. Auch in Dresden viele Wolken bei 14 Grad, Eisenach bedeckt 13. Erfurt stark bewölkt 13, Fichteberg bedeckt 11 Grad. Gera bedeckt 15 Grad, Görlitz wolkig 16, Halle Regen 15. Leipzig bedeckt 15 Grad, Magdeburg stark bewölkt 15. Und Meiningen bedeckt 12 Grad. Heute gibt es zunächst viele Wolken und gebietsweise Regen, in Ostsachsen trocken, am Nachmittag dann verbreitet freundlich bei Höchstwerten von 17 bis 22 Grad. In der Nacht erst wolkig, später zunehmend klar, Tiefstwerte 12 bis 7 Grad. Morgen erst stellenweise Frühnebel, später wechselnd bewölkt, mit Sonne, es bleibt trocken, Höchstwerte 17 bis 21 Grad. Am Sonntag nach Nebelauflösung heiter bis wolkig, meist trocken und weiterhin mild. MDR Verkehrsdienst. A2 Richtung Berlin zwischen Marienborn-Helmstedt und Eilsleben. 6 Kilometer stockender Verkehr an einer Baustelle. Hier dauert es 15 Minuten länger. A4 Frankfurt Richtung Dresden zwischen Jena-Göschwitz und Stadtroda. Stau durch einen defekten LKW in einer Baustelle. Plus 30 Minuten. Die B176 ist zwischen dem Abzweig Nägelstedt und Bad Langensalza nach einem Unfall gesperrt. Geblitzt wird auf der A71 Richtung Sangerhausen zwischen Rentwertshausen und Meiningen Süd. Und noch ein Blitzer zwischen A14 und Ortseingang Bernburg. Soweit der MDR-Verkehrsdienst. Es wird 9.04 Uhr.
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5: Weiter mit Annette Mautner. Einen schönen guten Morgen wünsche ich.

Die Academia Byzantina war das mit der Sinfonia aus der Bach-Kantate Geist und Seele wird verwirrt. Werkverzeichnis 35, eine der wenigen reinen Solokantaten des Bach-Kantors, wobei das Fehlen eines Chors durch die mit Streichern und drei Oboen prächtig ausgefallene Orchesterbesetzung kompensiert wird. Und auch der Orgeleinsatz geht über das übliche Maß hinaus. Man vermutet, dass es eigentlich ein Solokonzert werden sollte. MDR Klassik am Freitagmorgen, 8:08. Das Heinrich-Schütz-Musikfest. Das geht zurück auf die Zeit Ende der 90er Jahre. Während es in den Bundesländern Sachsen, Sachsen-Anhalt und Thüringen jeweils ein eigenes Festival zu Ehren Bachs und einzelne Festivals zu Telemann und Händel gab, blieb Schütz außen vor. Und im Jahr 2010 wurde dann erstmals durch ein überregionales Festival die Bedeutung von Heinrich Schütz für die Barockmusik der Region betont. Auch insofern wichtig, weil ohne die Kompositionen von Schütz die Werke von Bach, Händel und Telemann kaum vorstellbar gewesen wären. Heute beginnt die diesjährige Ausgabe. Wir sagen Ihnen gleich, was da zu erwarten ist.

0: Roberto Proceda war das mit einem der Kinderstücke von Felix Mendelssohn Bartholdy. 8:50.
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0: Hanne Schütz war definitiv der wichtigste deutsche Komponist vor Johann Sebastian Bach. Und das Heinrich Schütz Musikfest ist das einzige Festival in Deutschland, das jedes Jahr seine Musik und die seiner Zeitgenossen in den Mittelpunkt stellt. Dargeboten von profilierten Interpretinnen und Interpreten aus ganz Europa. Im Zentrum stehen die drei Orte, die mit dem Komponisten verbunden sind. Die sächsische Landeshauptstadt Dresden, wo es heute Abend auch losgeht, Bad Köstritz in Thüringen und Weißenfels in Sachsen-Anhalt. Hinzu kommen in diesem Jahr auch noch Zeitz und Gera. Klaus Fischer stimmt sie auf das Heinrich Schütz Musikfest ein.
2: Der Klang der Zeit von Heinrich Schütz. Das Johann Rosenmüller Ensemble unter Leitung von Arno Paduch pflegt ihn seit mehr als 30 Jahren. In der St. Marienkirche in Gera wird es am Sonntag die Musik von Heinrich Schütz mit der seines Cousins Heinrich Albert, der im ostpreußischen Königsberg tätig war, in Dialog setzen. Spurensuche, so lautet das Motto der diesjährigen Saison des Heinrich-Schütz-Musikfestes. Der Cembalist Gerd Amelung, der interimistisch als Intendant fungiert, bezieht es zunächst ganz vordergründig auf die Person Heinrich Schütz.
3: Weil er eine doch recht beachtliche Schülerzahl produziert hat, die ihrerseits dann wieder in die Welt ausgeschwärmt sind und unterrichtet haben.
2: Bei der Konzeption des Programms interessierten Gerd Amelung folgende Fragen.
3: Welche Spuren am Ende hat jemand hinterlassen? Wie geht die Nachwelt mit dem um, was er oder sie zu Lebzeiten fabriziert hat? Ich bin zuerst davon ausgegangen, dass wir uns darum kümmern müssen, wie Schütz denn auf uns heute wirkt, wie wir mit ihm umgehen, was mit uns passiert, wenn wir seine Musik aufführen und was passiert mit Komponisten und Komponistinnen, die mit seiner Musik konfrontiert werden.
2: Antworten auf diese Fragen wird womöglich das Vokalensemble The Present aus Berlin geben, das in dieser Saison beim Schütz-Musikfest als Artist in Residence fungiert. Die Mitglieder stehen beim Singen nicht einfach nur auf der Bühne bzw. in der Kirche im Altarraum, sondern sie agieren wie Schauspielerinnen und Schauspieler. Das, so Gerd Amelung, hat ihn fasziniert.
3: Ich kenne das Ensemble schon eine ganze Weile und fand immer ausgesprochen spannend, was sie machen, denn in der DNA des Ensembles steckt drin, alte Musik mit neuer Musik zu kombinieren, mit zum Teil schon bestehenden Werken und vor allem auch mit Werken, die wirklich entstehen für ein Programm.
2: So wird The Present im Eröffnungskonzert ein neues Werk der Komponistin Laura Steenberger aufführen, ein Kompositionsauftrag des Heinrich Schütz Musikfestes. Eine weitere Uraufführung gibt es im Abschlusskonzert. Insgesamt werden die jungen Sängerinnen und Sänger mit 6 Auftritten im Programm vertreten sein. Hanna Herfurtner und Olivia Stahn sind 2 von ihnen und begeistert von den bevorstehenden Aufgaben.
4: Also, dass wir so präsent sein dürfen in einem Programm vom Festival, ist für uns auch eine Premiere und eine tolle Erfahrung.
5: Ja, und das bestätigt uns auch ein bisschen darin, dass unser vielleicht ein bisschen spezieller Ansatz auf Resonanz stößt.
2: Den Spuren von Heinrich Schütz im 19. Jahrhundert nach geht ein Konzert in der Dresdner Lutherkirche mit dem Leipziger Gewandhauschor. Die Sängerinnen und Sänger werden nämlich die Bearbeitung der Heinrich-Schütz'schen Passionen von Karl Riedl aufführen, dem prägenden Leipziger Chorleiter in der zweiten Hälfte des 19. Jahrhunderts. Interimsintendant Gerd Amelung ist gespannt.
3: Das ist ein klingendes historisches Dokument, ohne dass das, was wir heute machen und historische Aufführungspraxis nennen, nicht denkbar wäre.
2: Eine Besetzung, wie sie Karl Riedl zur Verfügung hatte, wird jedoch nicht ganz möglich sein. Er dirigierte rund 250 Sängerinnen und Sänger.
3: Der Gewandhauschor kommt, glaube ich, mit 60 bis 80, das ist auch schon mal was.
2: Zum Programm des Heinrich-Schütz-Musikfestes gehört traditionsgemäß die Verleihung des Heinrich-Schütz-Preises. Er geht diesmal an die Musikwissenschaftlerin Christina Siegfried, gibt die Projektleiterin des Festivals Hanna Viehhöfer-Jürgens bekannt.
4: Ausgewählt werden dort Persönlichkeiten, die sich in ihrem Wirken in besonderem Maße für Heinrich Schütz und seine Wahrnehmung, seine Familie,

0: Entwicklung und sein Weiterleben im weiteren Sinne verdient gemacht haben.
1: Die Musikwissenschaftlerin Christina Siegfried hat das Heinrich-Schütz Musikfest von 2009 bis 2025 geleitet. Sie hat den Schütz-Preis sozusagen erfunden und den ersten 2009 an den Dirigenten Hans-Christoph Rademann übergeben. Last but not least muss noch der Auftritt der Thomaner aus Leipzig im Festivalprogramm erwähnt werden, betont Projektleiterin Hanna Viehhöfer-Jürgens.
0: Die sich seit 28 Jahren zum ersten Mal wieder nach Weißenfels an die Saale begeben und dort sozusagen die Facette Knabenchor in der Schütz-Rezeption präsentieren. Ein ganz wichtiger Faktor, dass die Werke von Schütz wieder ins Repertoire gefunden haben.
2: Spurensuche. Das Heinrich Schütz Musikfest 2026. Klaus Fischer hat uns eingestimmt und das in seinem Beitrag erwähnte Eröffnungskonzert mit Uraufführung findet heute um 19.30 Uhr im Zentralwerk in Dresden statt. Zu erleben als Artist in Residence ist das Ensemble The Present aus Berlin. Ja, und das Programm hat den Titel Erhöre uns, wenn wir anrufen. Eine Seance für Heinrich Schütz. Und wir hören jetzt den Dresdner Kammerchor mit der Motette Verleih uns Frieden gnädiglich von Heinrich Schütz.

Verleih uns Frieden gnädiglich von Heinrich Schütz, gesungen hier vom Dresdner Kammerchor. Und ich sage es auch gerne nochmal, heute beginnt das Heinrich-Schütz-Fest 2026 in Dresden im Zentralwerk um 19.30 Uhr mit dem Eröffnungskonzert. Eine Uraufführung auch mit dabei, wie wir gehört haben. 9.19 Uhr, gleich 20 nach 9. Schönen guten Morgen.

Canario von Lorenzo Allegri, gespielt hier von L'Arpeggiata und gehört bei MDR Klassik am Morgen. Ja, und dann machen wir hier einen kleinen Szenenwechsel oder einen sehr großen. Das hier ist Musik von Jerry Goldsmith aus Star Trek.

Das Opus Magnum von Jerry Goldsmith, die Filmmusik zu Star Trek, der Film. Er hat über 200 Werke komponiert und neben Musik für Spielfilme, aber auch Themen geschrieben und teilweise ganze Musiken für Fernsehserien und Orchesterwerke. Der Freitagmorgen hier bei MDR Klassik, 10:04. Ja, und da gibt es jetzt hier Musik von Ernst von Dohnányi. Das ist das finale Fugato, Allegro Vivace, aus den Variationen über ein Kinderlied.

0: Also der Kenner Mason war das hier mit den Variationen über ein Kinderlied für Klavier von Ernst von Dohnányi. Gleich ab 10.
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0: Sehr grau und feucht. In Chemnitz auch dunstig bei 14 Grad. Dresden und Erfurt liegen auch bei 14 Grad. Eisenach meldet 13, Halle und Magdeburg 15 Grad, Leipzig 16 und Meiningen 12 Grad. Die Aussichten, heute zunächst viele Wolken und gebietsweise noch ein bisschen Regen, später Auflockerungen mit Sonne. Meist trocken bei 17 bis 22 Grad. In der Nacht Werte zwischen 12 und 7 Grad. Gegen Morgen bildet sich Nebel. Der bleibt dann morgen auch erstmal noch ein Stück, aber später haben wir es wechselnd bewölkt mit Sonne und auch trocken. 17 bis 21 Grad morgen und am Sonntag nach Nebelauflösung heiter bis wolkig und weiterhin mild. Der MDR Verkehrsdienst meldet A2 Richtung Berlin. Zwischen Marienborn-Helmstedt und Alsleben 6 Kilometer stockender Verkehr an einer Baustelle, Viertelstunde mehr einplanen. A2 Richtung Berlin zwischen Kreuz Magdeburg und Magdeburg-Kannensteg ist die rechte Spur nach Unfall gesperrt. Und A4 Frankfurt Richtung Dresden zwischen Jena-Göschwitz und Stadtroda gibt es Stau durch einen defekten LKW in einer Baustelle. Da brauchen Sie eine halbe Stunde, bis Sie durch sind. Gute Fahrt, wo es geht.
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Symphonisches von Wolfgang Amadeus Mozart, das ist soweit klar. Aber viele wird es wahrscheinlich wie mich immer wohl an den Anfang des Films Amadeus erinnern. Filmmusik von Sir Neville Mariner ausgesucht und eingespielt mit seiner Academy of St. Martin in the Fields. Ja, großartig kann man dazu eigentlich nur sagen. Und wir erinnern gleich an seinen 10. Todestag heute.

0: Filmmusik aus den Kindern des Monsieur Mathieu, gleich 20 vor 10.
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0: In den 70er und 80er Jahren war es der Normalfall, dass sein Name auf Platten mit Haydn oder Mozart-Symphonien stand. Neville Mariner, natürlich am Pult seiner Academy of St. Martin in the Fields. Diese hatte er 1958 mit 12 Kollegen gegründet und die ersten Jahre waren beschwerlich, vor allem was die Finanzen betraf. Bis 1970, da erschienen Mariners Einspielungen von Vivaldis Vier Jahreszeiten und seither feierten er und seine Musiker einen Erfolg nach dem anderen, jahrzehntelang. Mit 90 Jahren war er als ältester Dirigent bei den Proms in der Royal Albert Hall zu erleben und ging mit seiner Akademie dann auf Tour. Noch 3 Tage vor seinem Tod dirigierte Mariner ein Konzert in Padua, dann starb er. Im Alter von 92 Jahren am 2. Oktober 2016 in London. Unser Blick in die Geschichte zum 10. Todestag von André Sittner.
2: I think once you get contaminated by this music.
3: Wer einmal mit Musik kontaminiert ist, der kommt nicht mehr davon los und hofft vielleicht eines Tages auf dem Podium zu sterben. Das sagte Sir Neville Mariner vor seinem 90. Geburtstag. Der Tod auf dem Podium war ihm nicht vergönnt, dennoch war er bis ins hohe Alter ein unglaublich vitaler und charismatischer Ensembleleiter, nicht nur vor seiner Academy of St. Martin in the Fields, sondern bei den großen Orchestern weltweit, bei denen er beliebt war wie kaum ein anderer. Begonnen hatte er einst selbst als Geiger bei großen Londoner Orchestern.
2: I began after my symphonic days. I began to take an interest in early music, really because I wanted something slightly more personal.
3: Nach diesen meinen symphonischen Tagen erwachte dann mein Interesse an alter Musik. Ich wollte was Persönlicheres als Teil eines Symphonieorchesters sein. Das kann nämlich mitunter ganz schön frustrieren. Ich hatte einen Freund, der war Musikwissenschaftler und wir arbeiteten an der Aufführung alter Musik.
2: 17th, 18th century music.
3: Zusammen mit einer Gruppe Gleichgesinnter entstand so ein Kammerorchester, das Zuflucht in der kleinen Kirche St. Martin in the Fields am Trafalgar Square in London fand. Und kurz darauf war der Name geboren, Academy of St. Martin in the Fields.
2: When I started the Academy, we began to play some of this music, but then realized that perhaps this repertoire we didn't want to stay with for the rest of our lives. We would like to.
3: Mit der Academy spielten wir also erstmal alte Musik, doch dann merkten wir, das war nicht das, was wir für den Rest unseres Lebens machen wollten. Also kamen wir zu Haydn und Mozart und spielten die ziemlich ungewohnt und modern. Die Plattenfirmen kamen und hatten Interesse und nach Mozart und Haydn fragten sie nach Beethoven, dann Schubert und Schumann und Dvorak. Und bevor wir uns versahen, saßen wir mitten im 20. Jahrhundert.
2: Into the 19th century, and before you knew where you were, you were in the 20th century.
3: Unzählige Einspielungen entstanden, bei weitem nicht nur der bekannten Größen der Musikgeschichte. Anspruch von Sir Neville und der Academy war auch immer das Entdecken von unbekannterem und vergessenem Repertoire. Namen wie Saverio Mercadante oder Christian Bach hatten damals nur wenige auf dem Tableau. Damit, dass dann diese Aufgaben mehr und mehr Spezialisten übernahmen, hatte er allerdings kein Problem. Mit der Spielweise mitunter schon.
2: I think if you make it too clinical, if you stop all the vibrato, if you try.
3: Wenn das zu klinisch wird, wenn sämtliches Vibrato verbannt wird, wenn Emotionen unterdrückt werden, dann wird es zu künstlich. Ich selbst orientiere mich am Komponisten, wie seine Persönlichkeit war und wie er diese Musik vielleicht gemacht hätte. Das ist für mich die Art, wie ich dem am nächsten komme.
2: That's as close as I can get, I think.
3: Die Academy und Sir Neville waren nicht nur innovativ, sie waren auch ungeheuer emsig beim Einspielen von Musik. Kaum eine andere Formation hat solch Unmengen von konservierter Musik hinterlassen und das nahezu ausnahmslos in guter Qualität. Auch dies bleibt als Vermächtnis von Sir Neville, ebenso wie seine Künstlerpersönlichkeit, die Vorbild für viele wurde, sein famoses Orchester, das unter Joshua Bell das Andenken seines Gründers in Ehren halten wird und nicht zuletzt Sir Nevilles unerschütterlicher Glaube, dass die sogenannte klassische Musik auch in Zukunft eine Chance haben wird.
2: I know that it has ups and downs. Sometimes it's for economic reasons that
3: ich weiß, dass es da Hochs und Tiefs gibt, besonders auch aus finanziellen Gründen, aber sie ist so ein Mittelpunkt unserer Kultur und wenn sie verschwinden würde, wäre das genauso, wie wenn unsere Bibliotheken und Galerien verschwenden.
2: In Europe, that the chances of that disappearing are just as bad as you losing your libraries or your galleries.
0: Der Blick in die Geschichte von André Sittner. Heute vor 10 Jahren starb der britische Dirigent Sir Neville Mariner.

Luciano Pavarotti war das mit Chanson L'Adieu von Francesco Paolo Tosti. Tja, und damit verabschiedet sich auch unser Musikredakteur Alexander Gosch. Das war sein leider letztes Musikprogramm für den Morgen hier bei MDR Klassik. An dieser Stelle ein herzliches Dankeschön für die vielen Stunden Musik, die er für uns immer so kenntnisreich und leidenschaftlich ausgesucht hat, aber mit der wir auf jeden Fall besser in den Tag starten konnten. Das war der Freitagmorgen. Mein Name ist Annette Mautner. Haben Sie einen guten Tag.

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2: Um 10 Uhr mit Raik Steingasser. Der Deutsche Städtetag befürchtet, dass die Pflegereform die Kommunen zusätzlich belastet. Verbandspräsident Burkhard Jung sagte den Funke-Medien, die Bundesregierung lasse die Städte erneut im Regen stehen. Der Leipziger Oberbürgermeister kritisierte vor allem, dass der Pflegedeckel nicht komme. Dieser hätte den Eigenanteil für Pflegebedürftige begrenzt und auch die Kommunen entlastet. Der SPD-Politiker forderte die Länder auf, das Gesetz im Bundesrat zu stoppen. Die Bundesregierung hatte Mittwoch die erste Stufe einer Pflegereform beschlossen. Weitere soll eine Expertenkommission erarbeiten. Bundespräsident Frank-Walter Steinmeier ist offenbar besorgt über den jüngsten Streit in der Regierungskoalition. Wie das Nachrichtenmagazin Spiegel berichtet, soll Steinmeier Finanzminister Lars Klingbeil und Innenminister Alexander Dobrindt angerufen haben, weil er um den Fortbestand der Regierung fürchtete. Außerdem soll er am Montag am Rande des Festakts für das Bundesverfassungsgericht mit Bundeskanzler Friedrich Merz gesprochen haben. Bundesfinanzminister Lars Klingbeil hält unterdessen an der Zuckersteuer fest. Klingbeil sagte dem ZDF und RTL-NTV, die Zuckersteuer sei in der Koalition verabredet und werde auch eingeführt. Er sei zuversichtlich, dass es schnell eine Einigung gebe. Das Kanzleramt hatte den Gesetzentwurf des Ministers mit der Begründung gestoppt, dieser weiche von bisherigen Vorschlägen ab und sei nicht mehrheitsfähig. Klingbeil will ab 2027 alle Getränke mit mehr als 5 Gramm Zucker pro 100 Milliliter besteuern. Private Kontaktdaten zweier europäischer Geheimdienstchefs sind offenbar durch Datenlecks im Internet öffentlich geworden. Betroffen waren Recherchen von WDR und Süddeutscher Zeitung zufolge BND-Vize Doug Baer sowie der Leiter des niederländischen Militärgeheimdienstes Peter Resing. Von Baer seien Handynummer, E-Mail-Adresse und Wohnanschrift online abrufbar gewesen. Die Daten stammten aus einem Hackerangriff auf ein US-Online-Aktionshaus. Baer erklärte, er habe schon länger von den geleakten Daten gewusst, die Handynummer aber aus familiären Gründen weitergenutzt. Für das Chemieunternehmen Leuna Polyamid ist offiziell das Insolvenzverfahren eröffnet worden. Wie der Insolvenzverwalter mitteilte, werden die Anlagen schrittweise heruntergefahren. Die rund 440 Beschäftigten erhielten ihre Kündigungen. Die Suche nach einem Investor war zuvor gescheitert. Leuna Polyamid hatte im April den Geschäftsbetrieb vom insolventen Unternehmen Domo Leuna übernommen. Für die Rettung des Werkes hatte sich Sachsen-Anhalts Ministerpräsident Sven Schulze stark gemacht. Das waren die Nachrichten. Das Wetter mit den Temperaturen von 9 Uhr. Brocken bedeckt 7 Grad, Chemnitz bedeckt 14, Dresden stark bewölkt 14, Eisenach nach Regen 13 Grad. Erfurt bedeckt 14, Fichteberg nach Nebel 11 Grad, Gera bedeckt 15, Görlitz wolkig 17 Grad. Halle Regen 15 Grad, auch in Leipzig 15 Grad, dort auch leichter Regen. Magdeburg bedeckt 15, Meiningen bedeckt 12 Grad. Heute zunächst viele Wolken und gebietsweise Regen, in Ostsachsen trocken, am Nachmittag wieder mehr Sonne und meist trocken bei 17 bis 22 Grad. In der Nacht erst wolkig, später zunehmend klar, Tiefstwerte 12 bis 7 Grad. Morgen erst stellenweise Frühnebel, später wechselnd bewölkt mit Sonne, es bleibt trocken, Höchstwerte 17 bis 21 Grad. Am Sonntag nach Nebelauflösung heiter bis wolkig, meist trocken und weiterhin mild. MDR-Verkehrsdienst, A2 Richtung Berlin zwischen Marienborn-Helmstedt und Eilsleben, 6 Kilometer stockender Verkehr an einer Baustelle. Hier dauert es 20 Minuten länger. A2 Richtung Berlin zwischen Kreuz Magdeburg und Magdeburg-Kannenstieg ist die rechte Fahrspur nach einem Unfall gesperrt, dadurch Stau in den Überfahrten aus Richtung A14. A4 Frankfurt Richtung Dresden, zwischen Jena-Göschwitz und Stadtroda, Stau durch einen defekten LKW in einer Baustelle, plus 20 Minuten. A4 Görlitz Richtung Dresden, zwischen Weißenberg und Bautzen-Ost befindet sich eine ungesicherte Unfallstelle. Im Landkreis Harz ist die Straße zwischen Derenburg und Dahnstedt nach einem Unfall gesperrt. Geblitzt wird auf der A9 Richtung Berlin am Schkeuditzer Kreuz in der Überfahrt zur A14 Richtung Dresden, auf der A14 Richtung Dresden zwischen Grimma und Mutschen, auf der A71 Richtung Sangerhausen zwischen Rentwertshausen und Meiningen Süd und ein Blitzer steht auch zwischen A14 und dem Ortseingang Bernburg. Soweit der MDR-Verkehrsdienst, 10.04 Uhr.
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0: In jeder Schulklasse gibt es die, die gerne laut sind. 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
3: Um 11 Uhr mit Raik Steingasser. Die angeschlagene Warenhauskette Galeria hat erneut Insolvenz beantragt. Das Unternehmen erklärte, der Antrag sei beim Amtsgericht Düsseldorf eingereicht worden. Der Geschäftsbetrieb in den 83 Filialen mit rund 12.000 Beschäftigten laufe aber vorerst weiter. Es ist der vierte Insolvenzantrag von Galeria seit 2020. Den letzten hatte es 2024 gegeben. Damals mussten 9 Warenhäuser schließen. In Mitteldeutschland hat Galeria noch Standorte in Dresden, Leipzig, Magdeburg und Erfurt. Der Deutsche Städtetag befürchtet, dass die Pflegereform die Kommunen zusätzlich belastet. Verbandspräsident Burkhard Jung sagte den Funke Medien, die Bundesregierung lasse die Städte erneut im Regen stehen. Der Leipziger Oberbürgermeister kritisierte vor allem, dass der Pflegedeckel nicht komme. Dieser hätte den Eigenanteil für Pflegebedürftige begrenzt und auch die Kommunen entlastet. Der SPD-Politiker forderte die Länder auf, das Gesetz im Bundesrat zu stoppen. Die Bundesregierung hatte Mittwoch die erste Stufe einer Pflegereform beschlossen. Weitere soll eine Expertenkommission erarbeiten. Bundespräsident Frank-Walter Steinmeier ist offenbar besorgt über den jüngsten Streit in der Regierungskoalition. Wie das Nachrichtenmagazin Spiegel berichtet, soll Steinmeier Finanzminister Lars Klingbeil und Innenminister Alexander Dobrindt angerufen haben, weil er um den Fortbestand der Regierung fürchtete. Zudem soll er am Montag am Rande des Festakts für das Bundesverfassungsgericht mit Bundeskanzler Friedrich Merz gesprochen haben. Private Kontaktdaten zweier europäischer Geheimdienstchefs sind offenbar durch Datenlecks im Internet öffentlich geworden. Betroffen waren, Recherchen von WDR und Süddeutscher Zeitung zufolge, BND-Vize Doug Baer sowie der Leiter des niederländischen Militärgeheimdienstes Peter Resing. Von Baer seien Handynummer, E-Mail-Adresse und Wohnanschrift online abrufbar gewesen. Die Daten stammten aus einem Hackerangriff auf ein US-Online-Auktionshaus. Baer erklärte, er habe schon länger von den geleakten Daten gewusst, die Handynummer aber aus familiären Gründen weitergenutzt. Der Sommer in Europa war so heiß und trocken wie nie zuvor. Wie der EU-Klimadienst Copernicus mitteilte, lag die Durchschnittstemperatur in Westeuropa im Juni, Juli und August bei 21,7 Grad. Damit sei der Rekord von 2003 übertroffen worden. Mehr als die Hälfte des Kontinents habe sehr starken Hitzestress erlebt, also gefühlte Temperaturen von 38 Grad und mehr. Zugleich seien an vielen Flüssen Rekord- oder fast Rekordtiefstände aufgetreten. Das waren die Nachrichten. Das Wetter mit den Temperaturen von 10 Uhr, Brocken bedeckt 8 Grad, Chemnitz bedeckt 14, Dresden bedeckt 15 Grad. Eisenach, viele Wolken, 13 Grad, Erfurt stark bewölkt, 13, Fichtelberg bedeckt, 11 Grad. Gera, leichter Regen, 14, Görlitz leicht bewölkt, 18, Halle, Nachregen, 15 Grad. Leipzig stark bewölkt, 15, Magdeburg stark bewölkt, 15 und Meiningen bedeckt, 13 Grad. Heute gibt es viele Wolken, gebietsweise Regen, in Ostsachsen trocken, am Nachmittag dann verbreitet freundlich bei 17 bis 22 Grad. In der Nacht erst wolkig, später zunehmend klar, Tiefstwerte 12 bis 7 Grad. Morgen erst stellenweise Frühnebel, später dann wechselnd bewölkt mit Sonne, es bleibt trocken, Höchstwerte 17 bis 21 Grad. Am Sonntag nach Nebelauflösung heiter bis wolkig, meist trocken und weiterhin mild. MDR Verkehrsdienst, A2 Richtung Berlin, zwischen Allerengersleben und Eilsleben, 4 Kilometer stockender Verkehr an einer Baustelle, plus 20 Minuten. A2 Richtung Berlin, zwischen Kreuz Magdeburg und Magdeburg-Kannenstieg, ist die rechte Fahrspur nach einem Unfall gesperrt, dadurch Stau in den Überfahrten aus Richtung A14. Vorsicht auf der A2 Richtung Berlin. Zwischen Cäsa und Wollin steht ein defektes Fahrzeug auf der linken Fahrspur. A4 Görlitz Richtung Dresden. Zwischen Weißenberg und Bautzen Ost befindet sich eine ungesicherte Unfallstelle. Auf der A36 Richtung Bernburg in der Abfahrt Halberstadt Behinderungen nach einem Unfall. A72 Hof Leipzig zwischen Röther und dem Abzweig Böhlen in beiden Richtungen Stau nach einem Unfall in der Baustelle. Geblitzt wird auf der A4 Frankfurt Richtung Dresden zwischen Wandersleben und Neudietendorf, auf der A4 Richtung Frankfurt zwischen Erfurt West und Kreuz Erfurt und auf der A38 Richtung Göttingen zwischen Bleicherode und Breitenworbis. Soweit der MDR-Verkehrsdienst, 11.04 Uhr.
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1: Um 12 Uhr mit Matthias Becker. Die angeschlagene Warenhauskette Galeria hat erneut Insolvenz beantragt. Das Unternehmen erklärte, der Antrag sei beim Amtsgericht Düsseldorf eingereicht worden. Der Geschäftsbetrieb in den 83 Filialen mit rund 12.000 Beschäftigten laufe aber vorerst weiter. Ob Standorte schließen müssen, ist unklar. Es ist der vierte Insolvenzantrag von Galeria seit 2020. Den letzten hatte es 2024 unter dem damaligen Mutterkonzern Signa gegeben. In Mitteldeutschland hat Galeria Standorte in Dresden, Leipzig, Magdeburg und Erfurt. Der Bund muss die Pflegeversicherung mit einem zusätzlichen Millionenkredit unterstützen, damit sie nicht zahlungsunfähig wird. Das geht aus einem Schreiben des Finanzministeriums an den Haushaltsausschuss des Bundestages hervor. Demnach geht es um bis zu 700 Millionen Euro, die freigegeben werden müssten. Ansonsten drohe der Pflegeversicherung noch in diesem Jahr die Insolvenz. Sachsen will die Landzulage für angehende Lehrer kürzen und dann streichen. Mit der Prämie wirbt der Freistaat um Nachwuchs für Schulen auf dem Land. Nach Angaben von Kultusminister Konrad Clemens soll die Prämie für Referendare an Gymnasien ab Februar nicht mehr gezahlt werden. Für angehende Lehrkräfte an Ober- und Förderschulen soll sie um 300 auf 1.000 Euro gekürzt werden und dann im August wegfallen. Clemens begründete das mit der Haushaltslage im Freistaat. Sachsens GEW-Chef Burkhard Naumann sprach von einem fatalen Signal an den Lehrernachwuchs. Die USA drängen die EU, ihre strategischen Dieselreserven freizugeben. US-Finanzminister Scott Bessent erklärte, Europa müsse die Reserven umgehend verfügbar machen, um die hohen Preise zu senken. Medienberichten zufolge hat Frankreich den EU-Partnern vorgeschlagen, zusätzliche Dieselreserven freizugeben. Darüber gebe es derzeit Beratungen in Brüssel. Wegen der Spekulationen über eine mögliche Freigabe von Dieselreserven gaben die Ölpreise bereits leicht nach. Der Sommer in Europa war so heiß und trocken wie nie zuvor. Wie der EU-Klimadienst Copernicus mitteilte, lag die Durchschnittstemperatur in Westeuropa im Juni, Juli und August bei 21,7 Grad. Damit sei der Rekord von 2003 übertroffen worden. Mehr als die Hälfte des Kontinents habe sehr starken Hitzestress erlebt, also gefühlte Temperaturen von 38 Grad und mehr. Zugleich seien an vielen Flüssen Rekord- oder fast Rekord-Tiefstände aufgetreten. Das waren die Nachrichten. Das Wetter zunächst mit den Temperaturen. Brocken stark bewölkt 9 Grad, Chemnitz Nebel 14, Dresden bedeckt 15 Grad, Eisenach bedeckt 14, ebenso Erfurt, Fichtelberg Nebel 12, Gera bedeckt 14 Grad, Görlitz wolkig 18, Halle meldet 15 Grad, Leipzig stark bewölkt 15, Magdeburg stark bewölkt 16 Grad, Meiningen bedeckt 13. Am Nachmittag teilweise stark bewölkt, mit etwas Regen in Thüringen und Sachsen-Anhalt zunehmend aufgelockert mit Sonne. Höchstwerte 16 bis 21 Grad, schwacher bis mäßiger westlicher Wind. In der Nacht locker bewölkt, Nebel oder Hochnebel und vereinzelt Sprühregen. Tiefstwerte 12 bis 7 Grad. Morgen gebietsweise Frühnebel und Wolken, im Verlauf Aufweiterungen und trocken. Höchstwerte 17 bis 23 Grad. Am Sonntag nach Nebelauflösung Sonne und Wolken weitgehend trocken und kaum geänderte Temperatur. MDR-Verkehrsdienst A2 Richtung Berlin zwischen Alleringersleben und Alsleben 3 Kilometer stockender Verkehr in einer Baustelle plus 10 Minuten. A4 Frankfurt Richtung Dresden zwischen Dreieck Nossen und Wilsdruf stockender Verkehr wegen eines defekten LKW. Vorsicht auf der A9 Richtung München zwischen Dreieck Potsdam und Beelitz-Heilstätten befindet sich eine ungesicherte Unfallstelle. A14 Richtung Dresden zwischen Grimma und Mutschen Behinderungen nach einem LKW-Unfall. A72 Richtung Leipzig zwischen Röther und Böhlenstau nach einem Unfall im Baustellenbereich plus 10 Minuten. Die B186 ist in Höhe der A38 Anschlussstelle Leipzig Südwest nach einem Unfall blockiert. B189 Richtung Stendal zwischen Elbebrücke und Geestgottberg Behinderungen nach einem LKW-Unfall. Geblitzt wird auf der A4 Frankfurt Richtung Dresden zwischen Wandersleben und Neudietendorf, auf der A9 Richtung Berlin am Schkeuditzer Kreuz in der Überfahrt zur A14 Richtung Dresden und auf der A38 Richtung Göttingen zwischen Bleicherode und Breitenworbis. Soweit der MDR-Verkehrsdienst. Es wird 12.05 Uhr.
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1: Um 13 Uhr mit Matthias Becker. Die angeschlagene Warenhauskette Galeria hat erneut Insolvenz beantragt. Das Unternehmen erklärte, der Antrag sei beim Amtsgericht Düsseldorf eingereicht worden. Der Geschäftsbetrieb in den 83 Filialen mit rund 12.000 Beschäftigten laufe aber vorerst weiter. Ob Standorte schließen müssen, ist unklar. Es ist der vierte Insolvenzantrag von Galeria seit 2020. Den letzten hatte es 2024 unter dem damaligen Mutterkonzern Signa gegeben. In Mitteldeutschland hat Galeria Standorte in Dresden, Leipzig, Magdeburg und Erfurt. Die USA drängen die EU, ihre strategischen Dieselreserven freizugeben. US-Finanzminister Scott Bessent erklärte, Europa müsse die Reserven umgehend verfügbar machen, um die hohen Preise zu senken. Präsident Donald Trump hatte zuvor ein Exportverbot für Diesel angekündigt, um einen Monat vor den Wahlen die heimischen Preise zu drücken. Medienberichten zufolge hat Frankreich den EU-Partnern vorgeschlagen, zusätzliche Dieselreserven freizugeben. Darüber gebe es derzeit Beratungen in Brüssel. Bundespräsident Frank-Walter Steinmeier ist offenbar besorgt über den jüngsten Streit in der Regierungskoalition. Wie das Nachrichtenmagazin Spiegel berichtet, soll Steinmeier Finanzminister Lars Klingbeil und Innenminister Alexander Dobrindt angerufen haben, weil er um den Fortbestand der Regierung fürchte. Zudem soll er am Montag am Rande des Festaktes für das Bundesverfassungsgericht mit Bundeskanzler Friedrich Merz gesprochen haben. Der Deutsche Städtetag befürchtet, dass die Pflegereform die Kommunen zusätzlich belastet. Verbandspräsident Burkhard Jung sagte den Funke-Medien, die Bundesregierung lasse die Städte erneut im Regen stehen. Der Leipziger OBM kritisierte vor allem, dass der Pflegedeckel nicht komme. Dieser hätte den Eigenanteil für Pflegebedürftige begrenzt und auch die Kommunen entlastet. Der SPD-Politiker forderte die Länder auf, das Gesetz im Bundesrat zu stoppen. Das Bundeskabinett hatte Mittwoch die erste Stufe einer Pflegereform beschlossen. Weitere soll eine Expertenkommission erarbeiten. Nach starken Regenfällen hat sich die Atacama-Wüste in Chile in ein Blumenmeer verwandelt. Ursache ist nach Angaben der chilenischen Forstbehörde das Klimaphänomen El Niño, das Niederschlag in einen der trockensten Orte der Welt bringe. Dadurch seien Millionen Samen und Knollen im Ruhezustand aktiviert worden. Die Forstbehörde erwarte wegen des seltenen Schauspiels bis Ende November rund 1 Million Besucher aus dem In- und Ausland. Das waren die Nachrichten. Das Wetter zunächst mit den Temperaturen. Brocken bedeckt 9 Grad, Chemnitz Sprühregen 14, Dresden bedeckt 16 Grad, Eisenach wolkig 16, Erfurt Regen 14 Grad, Fichtelberg Nebel 11, Gera leichter Regen 14 Grad, Görlitz wolkig 18, Halle meldet 16 Grad, Leipzig bedeckt 15, Magdeburg bedeckt 17 Grad und Meiningen stark bewölkt bei 14 Grad. Am Nachmittag teilweise stark bewölkt mit etwas Regen, in Thüringen und Sachsen-Anhalt zunehmend aufgelockert mit Sonne. Höchstwerte 16 bis 21 Grad, schwacher bis mäßiger westlicher Wind. In der Nacht locker bewölkt, Nebel oder Hochnebel und vereinzelt Sprühregen. Tiefstwerte 12 bis 7 Grad. Morgen gebietsweise Frühnebel und Wolken, im Verlauf Aufheiterungen und trocken, Höchstwerte 17 bis 23 Grad. Am Sonntag nach Nebelauflösung Sonne und Wolken, weitgehend trocken und kaum geänderte Temperatur. MDR-Verkehrsdienst A2 Richtung Berlin zwischen Allerengersleben und Alsleben 6 Kilometer stockender Verkehr an einer Baustelle. Hier dauert es 20 Minuten länger. A13 Richtung Dresden zwischen Schönefelder Kreuz und Ragow Stau nach Unfall. A14 Richtung Dresden zwischen Kreuz Bernburg und Plötzgau Behinderungen durch einen defekten LKW. A72 Richtung Leipzig zwischen Stolberg Nord und Kreuz Chemnitz Stau an einer Baustelle plus 15 Minuten. B189 Richtung Stendal zwischen Elbebrücke und Geestgottberg Behinderungen nach einem LKW-Unfall. Geblitzt wird auf der A2 Richtung Berlin zwischen Burg Ost und Thesen, auf der A4 Frankfurt Richtung Dresden zwischen Wandersleben und Neudietendorf, auf der A9 Richtung Berlin am Schkeuditzer Kreuz in der Überfahrt zur A14 Richtung Dresden und auf der A38 Richtung Göttingen zwischen Bleicherode und Breitenworbis. Soweit der MDR-Verkehrsdienst, die Zeit 13.05 Uhr.
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4: Um 14 Uhr mit Matthias Becker. Die angeschlagene Warenhauskette Galeria hat erneut Insolvenz beantragt. Wie das Unternehmen erklärte, der Antrag sei beim Amtsgericht Düsseldorf eingereicht worden. Der Geschäftsbetrieb in den 83 Filialen mit rund 12.000 Beschäftigten laufe aber vorerst weiter. Ob Standorte schließen müssen, ist unklar. Es ist der vierte Insolvenzantrag von Galeria seit 2020. Den letzten hatte es 2024 unter dem damaligen Mutterkonzern Signa gegeben. In Mitteldeutschland hat Galeria Standorte in Dresden, Leipzig, Magdeburg und Erfurt. Der Solarspezialist Energiekonzepte Deutschland hat beim Amtsgericht Leipzig Insolvenz angemeldet. Wie das Unternehmen mitteilte, läuft der Geschäftsbetrieb uneingeschränkt weiter. Die Löhne und Gehälter der rund 340 Mitarbeitenden seien über das Insolvenzgeld abgesichert. Ziel des Verfahrens sei, die Firma zu sanieren. Energiekonzepte Deutschland hat nach eigenen Angaben mehr als 45.000 Solaranlagen auf Dächern installiert. Das Unternehmen war vor 2 Jahren von einer britischen Investmentgesellschaft übernommen worden. Der Bund muss die Pflegeversicherung mit einem zusätzlichen Millionenkredit unterstützen, damit sie nicht zahlungsunfähig wird. Das geht aus einem Schreiben des Finanzministeriums an den Haushaltsausschuss des Bundestages hervor. Demnach geht es um bis zu 700 Millionen Euro, die freigegeben werden müssten. Ansonsten drohe der Pflegeversicherung noch in diesem Jahr die Insolvenz. Die USA drängen die EU, ihre strategischen Dieselreserven freizugeben. US-Finanzminister Scott Bessent erklärte, Europa müsse die Reserven umgehend verfügbar machen, um die hohen Preise zu senken. Präsident Donald Trump hatte zuvor ein Exportverbot für Diesel angekündigt, um einen Monat vor den Wahlen die heimischen Preise zu drücken. Medienberichten zufolge hat Frankreich den EU-Partnern vorgeschlagen, zusätzliche Dieselreserven freizugeben. Darüber gebe es derzeit Beratungen in Brüssel. Die Torgauer Schlosskapelle und die Papiermühle Niederzwönitz haben eine wichtige Hürde auf dem Weg zum Welterbe genommen. Wie das sächsische Infrastrukturministerium mitteilte, bestätigte das UNESCO-Zentrum in Paris beiden Anwärtern das Potenzial für den Titel. Damit kann der Landkreis Nordsachsen jetzt eine vollständige Bewerbung für die Schlosskapelle erarbeiten. Sie gilt als Prototyp evangelischer Kirchen. Die Papiermühle Niederzwönitz im Erzgebirge ist die älteste erhaltene in Deutschland. Unter polnischer Federführung bewerben sich insgesamt 5 Papiermühlen in Europa. Das waren die Nachrichten. Das Wetter zunächst mit den Temperaturen. Brocken stark bewölkt 12 Grad, Chemnitz stark bewölkt und starker Sprühregen bei 14. Dresden bedeckt 16 Grad, Eisenach stark bewölkt 17, Erfurt bedeckt 15, Fichtelberg Nebel 11, Gera leichter Sprühregen 14 Grad, Görlitz wolkig 19, Halle meldet 17, Leipzig stark bewölkt 16, Magdeburg bedeckt 17 und Meiningen leicht bewölkt bei 16 Grad. Am Nachmittag teilweise stark bewölkt mit etwas Regen, in Thüringen und Sachsen-Anhalt zunehmend aufgelockert mit Sonne. Höchstwerte 16 bis 21 Grad, schwacher bis mäßiger westlicher Wind. In der Nacht locker bewölkt, Nebel oder Hochnebel und vereinzelt Sprühregen, Tiefstwerte 12 bis 7 Grad. Morgen gebietsweise Frühnebel und Wolken, im Verlauf Aufheiterungen und trocken, Höchstwerte 17 bis 23 Grad. Am Sonntag nach Nebelauflösung Sonne und Wolken, weitgehend trocken und kaum geänderte Temperatur. MDR-Verkehrsdienst, A2 Richtung Berlin zwischen Allerengersleben und Alsleben, 4 Kilometer stockender Verkehr in einer Baustelle. Vorsicht auf der A4 Richtung Frankfurt zwischen Hermsdorf Ost und Hermsdorfer Kreuz liegt ein Hammer auf der mittleren Fahrspur. A9 Richtung München zwischen Niemeck und Kleinmarzehns, Stau im Baustellenbereich plus 30 Minuten. Die A9 Richtung München ist zwischen Eisenberg und Bad Klosterlausnitz nach einem LKW-Unfall gesperrt, zurzeit Stau bis Dreußig. A13 Richtung Dresden zwischen Schönefelder Kreuz und Rago, Stau nach Unfall. A72 Richtung Leipzig zwischen Stolberg Nord und Kreuz Chemnitz, Stau an einer Baustelle plus 20 Minuten. Die B87 ist in Torgau an der Kreuzung Fischerstraße nach einem Unfall gesperrt und geblitzt wird auf der A2 Richtung Berlin zwischen Burg Ost und Thesen, auf der A4 Frankfurt Richtung Dresden zwischen Wandersleben und Neudietendorf und auf der A9 Richtung Berlin am Schkeuditzer Kreuz in der Überfahrt zur A14 Richtung Dresden. Soweit der MDR-Verkehrsdienst. Die Zeit, es wird 14.05 Uhr.
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1: Um 16 Uhr mit Matthias Becker. Die Staats- und Regierungschefs der G7-Staaten beraten zur Stunde per Videokonferenz über die hohen Kraftstoffpreise. Das teilte das französische Präsidialamt mit. US-Finanzminister Scott Bessent hatte die Europäer zuvor aufgefordert, ihre strategischen Dieselreserven freizugeben, um die hohen Preise zu senken. Druckmittel ist offenbar ein möglicher Exportstopp für Diesel aus den Vereinigten Staaten, den US-Präsident Donald Trump zuvor erwogen hatte. Die EU-Kommission kritisierte Trumps Drohung, man sei bereit für gemeinsames Handeln im Rahmen der Internationalen Energieagentur. Bei der Wahl zum Berliner Abgeordnetenhaus hat es einen schwerwiegenden Fehler gegeben. Wie Landeswahlleiter Stefan Bröchler mitteilte, wurde aus einem Spandauer Wahlkreis ein falsches Ergebnis übermittelt. Demnach wurde zunächst eine CDU-Kandidatin zur Siegerin erklärt. Stattdessen habe aber ein AfD-Politiker den betreffenden Wahlkreis gewonnen. Das habe die Neuauszählung bestätigt. Wegen der Ausgleichs- und Überhangsmandate wirkt sich die Korrektur auf die Zahl der Sitze im Abgeordnetenhaus aus. Sie wird um 5 reduziert. Die Online-Dienste der Bundesagentur für Arbeit sind von einem IT-Problem betroffen und funktionieren teilweise nicht. Das teilte eine Sprecherin der Behörde mit. Betroffen sei auch die Arbeitslosmeldung. Man arbeite mit Hochdruck an der Analyse des Fehlers. Man gehe von einer internen technischen Störung aus. Grundsätzlich könnten auch externe Einflüsse nicht völlig ausgeschlossen werden. Der frühere Brigadegeneral und Historiker Erich Watt sieht die Auszeichnung der NATO mit dem Westfälischen Friedenspreis kritisch. Er sagte dem MDR, die Entscheidung sei mutig. Europa sei derzeit näher am Krieg als am Frieden. Zwar habe die NATO in der Vergangenheit zur Stabilisierung Europas beigetragen, ihr Erfolgsmodell sei aber die Verbindung von militärischer Abschreckung und Dialog gewesen. Diese zweite Säule komme heute zu kurz. Nach starken Regenfällen hat sich die Atacama-Wüste in Chile in ein Blumenmeer verwandelt. Ursache ist nach Angaben der chilenischen Forstbehörde das Klimaphänomen El Niño, das Niederschlag in einen der trockensten Orte der Welt bringe. Dadurch seien Millionen Samen und Knollen im Ruhezustand aktiviert worden. Die Forstbehörde erwartet wegen des seltenen Schauspiels bis Ende November rund 1 Million Besucher aus dem In- und Ausland. Das waren die Nachrichten. Das Wetter mit den Temperaturen: Brocken bedeckt 12 Grad, Chemnitz bedeckt 14, Dresden bedeckt 16 Grad, Eisenach wolkig 19, Erfurt bedeckt 16, Fichtelberg Nebel 11 Grad, Gera bedeckt 14, Görlitz wolkig 19, Halle meldet 16 Grad, Leipzig leichter Sprühregen ebenfalls 16, Magdeburg bedeckt 17 und Meiningen stark bewölkt bei 16 Grad. Am Abend östlich der Saale und in Sachsen meist stark bewölkt mit etwas Regen, sonst locker bewölkt, 14 bis 19 Grad. In der Nacht wechselnd bewölkt, im Verlauf Nebel oder Hochnebel und vereinzelt Sprühregen, Tiefstwerte 12 bis 7 Grad. Morgen gebietsweise Frühnebel und Wolken, allmählich Aufheiterungen und trocken, Höchstwerte 17 bis 23 Grad. Am Sonntag nach Nebelauflösung Sonne und Wolken weitgehend trocken und kaum geänderte Temperatur. MDR-Verkehrsdienst, A2 Richtung Berlin zwischen Lehrte und Peine-Ost, Stau nach Unfall. Es dauert mittlerweile eine Stunde länger. A2 Richtung Berlin zwischen Allerringersleben und Eilsleben 4 Kilometer, stockender Verkehr an einer Baustelle plus 15 Minuten. A4 Frankfurt Richtung Dresden zwischen Weimar und Magdala, Stau und stockender Verkehr wegen Bauarbeiten ebenfalls plus 15 Minuten. A38 Richtung Göttingen zwischen Berger und Heringen, Stau an einer Baustelle plus 10 Minuten. A38 Richtung Leipzig zwischen Eisleben und Querfurt stockender Verkehr plus 10 Minuten. A72 Richtung Leipzig zwischen Stolberg Nord und Kreuz Chemnitz, Stau an einer Baustelle plus 15 Minuten. Auf der B88 zwischen Uhlstedt und Etzelbach Stau wegen eines Feuerwehreinsatzes. Nach Unfällen sind gesperrt die B87 in Torgau an der Kreuzung Fischerstraße, im Erzgebirgskreis am Ortsausgang Drehbach die Wolkensteiner Straße, im Wartburgkreis in Thal die Ruhlaer Straße sowie im Landkreis Zwickau die Straße zwischen Zwickau und Königswalde. Und geblitzt wird auf der A4 Richtung Frankfurt zwischen Erfurt West und Kreuz Erfurt. Soweit der MDR-Verkehrsdienst. Die Zeit 16:05 Uhr.
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3: 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Um 17 Uhr mit Ines Hermann. Die Friedrich-Schiller-Universität Jena darf sich als erste Hochschule in Thüringen künftig Exzellenzuniversität nennen. Das gab Bundeswissenschaftsministerin Dorothee Bär bekannt. Neben Jena kommen auch die Unis in Freiburg und Köln in den Genuss millionenschwerer Förderung. Für Einzeluniversitäten bedeutet das bis zu 15 Millionen Euro jährlich. Der Wissenschaftsrat und die Deutsche Forschungsgemeinschaft vergaben den Titel zudem an zwei Uni-Verbünde. So erhalten die Universitäten in Darmstadt, Mainz und Frankfurt am Main sowie die TU Dortmund mit der Uni Bochum jeweils bis zu 28 Millionen Euro. Die G7-Staaten wollen bis zu 100 Millionen Barrel Diesel und Rohöl aus ihren Reserven freigeben. Der französische Präsident Emmanuel Macron sagte nach einer Videokonferenz, das geschehe in den kommenden 4 Monaten. US-Präsident Donald Trump erklärte, die Europäer hätten die unverzügliche Freigabe zugesagt. Die Kraftstoffpreise in den USA sind vor den Kongresswahlen im November stetig gestiegen. Die US-Regierung hatte deshalb auf die Freigabe der Reserven gedrängt. Bei der Wahl zum Berliner Abgeordnetenhaus hat es einen schwerwiegenden Fehler gegeben. Wie Landeswahlleiter Stefan Bröchler mitteilte, wurde aus einem Spandauer Wahlkreis ein falsches Ergebnis übermittelt. Demnach wurde zunächst ein CDU-Kandidat zur Sieger erklärt. Stattdessen habe aber ein AfD-Politiker den Wahlkreis gewonnen. Das habe die Neuauszählung bestätigt. Wegen der Korrektur fielen Ausgleichs- und Überhangmandate weg, was die Zahl der Sitze im Abgeordnetenhaus verringere. Die Online-Dienste der Bundesagentur für Arbeit sind von einem IT-Problem betroffen und funktionieren teilweise nicht. Das teilte eine Sprecherin der Behörde mit. Betroffen sei auch die Arbeitslosmeldung. Man arbeite mit Hochdruck an der Analyse des Fehlers. Man gehe von einer internen technischen Störung aus. Die Torgauer Schlosskapelle und die Papiermühle Niederzwönitz haben eine wichtige Hürde auf dem Weg zum Welterbe genommen. Wie das sächsische Infrastrukturministerium mitteilte, bestätigte das UNESCO-Zentrum in Paris beiden Anwärtern das Potenzial für den Titel. Damit kann der Landkreis Nordsachsen jetzt eine vollständige Bewerbung für die Schlosskapelle erarbeiten. Sie gilt als Prototyp evangelischer Kirchen. Die Papiermühle Niederzwönitz im Erzgebirge ist die älteste erhaltene in Deutschland. Unter polnischer Federführung bewerben sich insgesamt 5 Papiermühlen in Europa. Das waren die Nachrichten. Das Wetter, die aktuellen Temperaturen auf dem Brocken wolkig 12 Grad, in Chemnitz bedeckt 14, Dresden stark bewölkt 14, Eisenach leicht bewölkt bei 18 Grad, in Erfurt bedeckt 16, auf dem Fichtelberg Nebel bei 11 Grad, Gera bedeckt 14, in Görlitz stark bewölkt 19 Grad, Halle und Leipzig bedeckt bei jeweils 16 Grad, in Magdeburg bewölkt 17 und in Meiningen bedeckt bei 17 Grad. Die Vorhersage, heute Abend östlich der Saale und in Sachsen meist stark bewölkt mit etwas Regen, sonst ist es locker bewölkt, 14 bis 19 Grad dazu. In der Nacht dann wechselnd bewölkt, im Verlauf Nebel oder Hochnebel und vereinzelt Sprühregen, die Tiefstwerte 12 bis 7 Grad. Morgen dann nach Frühnebel einige Wolken, allmählich gibt es Aufheiterungen, es bleibt trocken und die Höchstwerte 17 bis 23 Grad. MDR Verkehrsdienst A2 Richtung Berlin zwischen Allerengersleben und Eisleben 4 Kilometer stockender Verkehr an einer Baustelle. Vorsicht auf der A2 Richtung Berlin zwischen Thesen und Cesa liegt ein großes Holzteil. A4 Frankfurt Richtung Dresden zwischen Weimar und Magdala, Stau und stockender Verkehr wegen Bauarbeiten. Vorsicht auf der A9 Richtung München in Höhe Kreuz-Rippachtal, eine ungesicherte Unfallstelle. Die A13 Richtung Berlin ist zwischen Klettwitz und Großräschen nach einem Unfall gesperrt. A38 Richtung Göttingen zwischen Berger und Heringen, Stau an einer Baustelle. A38 Richtung Leipzig zwischen Eisleben und Querfurt stockender Verkehr. A72 Richtung Leipzig zwischen Stolberg Nord und Kreuz Chemnitz, Stau an einer Baustelle. Nach Unfällen sind gesperrt im Wartburgkreis Enntal die Ruhlaer Straße sowie im Landkreis Zwickau die Straße zwischen Zwickau und Königswalde und B245 Haldensleben-Halberstadt. Die Bundesstraße ist zwischen Badeleben und Völpke wegen Bergungsarbeiten gesperrt. Soweit der MDR-Verkehrsdienst, die Zeit 17.04 Uhr.
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3: Um 18 Uhr mit Ines Herrmann. Die Friedrich-Schiller-Universität Jena darf sich als erste Hochschule in Thüringen künftig Exzellenzuniversität nennen. Das gab Bundeswissenschaftsministerin Dorothee Bär bekannt. Neben Jena werden auch die Unis in Freiburg und Köln mit bis zu 15 Millionen Euro jährlich gefördert. Der Wissenschaftsrat und die Deutsche Forschungsgemeinschaft vergaben den Titel zudem an zwei Uni-Verbünde. So erhalten der Verbund Darmstadt-Mainz-Frankfurt-Main sowie die TU Dortmund mit der Uni Bochum jeweils bis zu 28 Millionen Euro. Die G7-Staaten wollen bis zu 100 Millionen Barrel Diesel und Rohöl aus ihren Reserven freigeben. Der französische Präsident Emmanuel Macron sagte nach einer Videokonferenz, das geschehe über die kommenden 4 Monate. US-Präsident Donald Trump erklärte, die Europäer hätten die unverzügliche Freigabe zugesagt. Die Kraftstoffpreise in den USA sind vor den Kongresswahlen im November stetig gestiegen. Die US-Regierung hatte deshalb auf die Freigabe der Reserven gedrängt. Trump drohte auch mit einem Diesel-Exportstopp der USA. Tschechien und Sachsen wollen sich stärker gemeinsam für ihre Interessen als Industriestandorte einsetzen. Das vereinbarten Ministerpräsident Michael Kretschmer und der tschechische Industrie- und Handelsminister Karel Havlíček in Prag. Geplant ist demnach eine engere Vernetzung der Halbleiterindustrien beider Länder. Konkrete Anknüpfungspunkte bestünden bei Fahrzeugsoftware, Batterien, neuen Materialien und Kreislaufwirtschaft. Zudem berieten Kretschmer und Havlíček über eine gemeinsame Strategie bei der Lithiumgewinnung. Im Erzgebirge sollen rund 3% der weltweiten Lithiumvorkommen lagern. Im Opelwerk Eisenach steht die Produktion bis Mitte des Monats still. Wie die Thüringer Allgemeine berichtet, ruht die Produktion bereits seit einigen Tagen. Den Angaben nach handelt es sich um die längste Produktionsunterbrechung in der Geschichte des Standorts. Der Autobauer Stellantis begründet die Pause demnach mit Instandhaltungsarbeiten und der Optimierung von Produktionsabläufen. In Bremen haben die 3-tägigen Feierlichkeiten zum Tag der Deutschen Einheit begonnen. Bis zum Sonntag gibt es in der Innenstadt und an der Weser ein Bürgerfest mit Musik, Theater und Diskussionsrunden auf mehr als 100 Bühnen. Auf einer Ländermeile präsentieren sich die 15 anderen Bundesländer. Insgesamt werden in der Hansestadt mehr als 400.000 Besucher erwartet. Das waren die Nachrichten. Das Wetter mit dem Blick auf die Temperaturen: auf dem Brocken stark bewölkt 10 Grad, in Chemnitz Sprühregen 14, in Dresden bedeckt 16, Eisenach bewölkt bei 18 Grad, Erfurt bedeckt 16. Auf dem Fichtelberg Nebel 11 Grad, in Gera Regen 15, in Görlitz stark bewölkt 18, Halle leichter Regen 15 Grad, in Leipzig stark bewölkt 17, Magdeburg bedeckt 18 und in Meiningen stark bewölkt bei 16 Grad. Die Vorhersage: in der Nacht ist es wolkig, gebietsweise Nebel, örtlich mit Sprühregen, die Tiefstwerte 13 bis 7 Grad. Morgen erstmal oft bedeckt oder neblig trüb, im Tagesverlauf wird es freundlicher, maximal gibt es 17 bis 23 Grad. Am Sonntag heiter bis wolkig und meist trocken, und an den Temperaturen ändert sich erstmal nichts. MDR-Verkehrsdienst, Vorsicht auf der A2 Richtung Berlin. Zwischen Hämmerlerwald und Peine liegt ein Blumenkübel. A2 Richtung Berlin, zwischen Allerengersleben und Eisleben, 4 Kilometer stockender Verkehr an einer Baustelle. A4 Richtung Dresden, zwischen Wildeck-Höhnebach und Wildeck-Obersuhl, stockender Verkehr durch ein defektes Fahrzeug. A72 Richtung Leipzig, zwischen Stolberg Nord und Kreuz Chemnitz, Stau an einer Baustelle. Auf der B100 zwischen Mühlbeck und Bitterfeld, Behinderungen nach einem Unfall. Nach Unfällen sind gesperrt die B88 Ilmenau-Jena zwischen Etzelbach und Ullstedt, die B173 Zwickau-Chemnitz in Höhe Freitagstraße, im Wartburgkreis Enthal die Ruhlaer Straße sowie im Landkreis Zwickau die Straße zwischen Zwickau und Königswalde. Und die B245 Haldensleben-Halberstadt ist zwischen Badeleben und Völpke wegen Bergungsarbeiten gesperrt. Soweit der MDR-Verkehrsdienst, die Zeit 18.04 Uhr.
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2: Um 19 Uhr mit Ines Herrmann. Nach der Ernennung der Friedrich-Schiller-Universität Jena zur Exzellenzuniversität hat Thüringens Ministerpräsident Mario Vogt von einer Riesenleistung gesprochen. Man habe schon lange gewusst, dass die Universität exzellent sei. Jetzt sei das auch offiziell bestätigt worden. Wissenschaftsminister Christian Tischner bezeichnete die Entscheidung als herausragenden Erfolg. Die Universität stehe für Spitzenforschung auf internationalem Niveau. Bundesweit wurden neben Jena 2 weitere Universitäten sowie 2 Hochschulverbünde als Exzellenzstandorte ausgewählt. Mit der Auszeichnung ist eine Förderung in Millionenhöhe verbunden. Die G7-Staaten wollen bis zu 100 Millionen Barrel Diesel und Rohöl aus ihren Reserven freigeben. Der französische Präsident Emmanuel Macron sagte nach einer Videokonferenz, das geschehe über die kommenden 4 Monate. US-Präsident Donald Trump erklärte, die Europäer hätten die unverzügliche Freigabe zugesagt. Die Kraftstoffpreise in den USA sind vor den Kongresswahlen im November stetig gestiegen. Die US-Regierung hatte deshalb auf die Freigabe der Reserven gedrängt. Trump drohte auch mit einem Dieselexportstopp der USA. In Bremen haben die 3-tägigen Feierlichkeiten zum Tag der Deutschen Einheit begonnen. Bis zum Sonntag gibt es in der Innenstadt und an der Weser ein Bürgerfest mit Musik, Theater und Diskussionsrunden auf mehr als 100 Bühnen. Auf einer Ländermeile präsentieren sich die 15 anderen Bundesländer. Insgesamt werden in der Hansestadt mehr als 400.000 Besucher erwartet. Der frühere Brigadegeneral und Historiker Erich Fahrt sieht die Auszeichnung der NATO mit dem Westfälischen Friedenspreis kritisch. Er sagte dem MDR, die Entscheidung sei mutig. Europa sei derzeit näher am Krieg als am Frieden. Zwar habe die NATO in der Vergangenheit zur Stabilisierung Europas beigetragen, ihr Erfolgsmodell sei aber die Verbindung von militärischer Abschreckung und Dialog gewesen. Diese zweite Säule komme heute zu kurz. Fahrt betonte, er sehe derzeit auch auf westlicher Seite kein politisches Interesse an Deeskalation im Konflikt mit Russland. In Chemnitz ist das internationale Kinderfilmfestival Schlingel eröffnet worden. Zum Start lief die Komödie Sammy und Frieda – Chaos mit Sense. Das Festival präsentiert in diesem Jahr fast 200 Produktionen aus 60 Ländern. Der Programmfokus liegt laut den Organisatoren in diesem Jahr auf Polen. Es ist das 31. Schlingel-Festival in Chemnitz. Das waren die Nachrichten. Das Wetter, die Temperaturen auf dem Brocken stark bewölkt. 10 Grad in Chemnitz, Sprüringen 14, in Dresden bedeckt 16, Eisenach wolkig 17 Grad, in Erfurt bedeckt 15, auf dem Fichtelberg Nebel bei 11 Grad, in Gera Sprüringen 14, Görlitz wolkig bei 18 Grad, in Halle 15, Leipzig bedeckt 16, Magdeburg bedeckt 17 Grad und in Meiningen wolkig bei 16 Grad. Sonnenuntergang in Halle war heute 18.48 Uhr. Sonnenaufgang ist dann morgen 7.16 Uhr. Die Vorhersage: in der Nacht ist es wolkig, gebietsweise auch neblig. Örtlich gibt es Sprühregen, die Tiefstwerte 13 bis 7 Grad. Morgen erstmal oft bedeckt oder neblig trüb, im Tagesverlauf wird es freundlicher, maximal 17 bis 23 Grad. Am Sonntag dann heiter bis wolkig, meist trocken, und an den Temperaturen ändert sich nichts. MDR-Verkehrsdienst A2 Richtung Berlin zwischen Allerengersleben und Eisleben. 4 Kilometer stockender Verkehr an einer Baustelle. A4 Richtung Dresden zwischen Wildeck-Hönebach und Wildeck-Obersuhl stockender Verkehr durch ein defektes Fahrzeug. A71 Richtung Schweinfurt zwischen Gräfenroda und Oberhof Stau. Die B173 Zwickau-Chemnitz ist in Höhe Freitagstraße nach einem Unfall gesperrt und die B245 Haldensleben-Halberstadt ist zwischen Badeleben und Völpke wegen Bergungsarbeiten gesperrt. Und geblitzt wird auf der A4 Richtung Frankfurt zwischen Erfurt Ost und Erfurt West. Soweit der MDR Verkehrsdienst, die Zeit 19.04 Uhr.
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0: 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Um 20 Uhr mit Ines Hermann. Nach der Ernennung der Friedrich-Schiller-Universität Jena zur Exzellenzuniversität hat Thüringens Ministerpräsident Mario Vogt von einer Riesenleistung gesprochen. Man habe schon lange gewusst, dass die Universität exzellent sei. Jetzt sei das auch offiziell bestätigt worden. Auch Wissenschaftsminister Christian Tischner bezeichnete die Entscheidung als herausragenden Erfolg. Bundesweit wurden neben Jena zwei weitere Universitäten sowie zwei Hochschulverbünde als Exzellenzstandorte ausgewählt. Mit der Auszeichnung ist eine Förderung in Millionenhöhe verbunden. Die G7-Staaten wollen bis zu 100 Millionen Barrel Diesel und Rohöl aus ihren Reserven freigeben. Der französische Präsident Emmanuel Macron sagte nach einer Videokonferenz, das geschehe über die kommenden 4 Monate. US-Präsident Donald Trump erklärte, die Europäer hätten die unverzügliche Freigabe zugesagt. Die Kraftstoffpreise in den USA sind vor den Kongresswahlen im November stetig gestiegen. Die US-Regierung hatte deshalb auf die Freigabe der Reserven gedrängt. Der Bundesrechnungshof hat vor stark steigenden Zuschüssen des Bundes zur Rentenversicherung gewarnt. Demnach könnten im Jahr 2040 schon nach heutiger Gesetzeslage fast 37% der Steuereinnahmen in die Rentenkasse fließen. Mit der geplanten Rentenreform halten die Prüfer sogar bis zu 46% für möglich. Sie kritisieren fehlende Grenzen für die Kosten des Bundes. Als weiteres Risiko sehen die Rechnungshöfer die geplante Rentenniveaugarantie und das bereits beschlossene erste Rentenpaket. Im Opelwerk Eisenach steht die Produktion bis Mitte des Monats still. Wie ein Unternehmenssprecher dem MDR bestätigte, ruht die Produktion bereits seit dieser Woche. Hintergrund seien Instandhaltungsarbeiten und eine Optimierung von Produktionsabläufen. Zudem will der Mutterkonzern Stellantis nach eigenen Angaben das Werk weiterentwickeln. Nach der Produktionspause werde ein höherer Anteil elektrifizierter Fahrzeuge in der Fertigung angestrebt. Derzeit liege dieser bei rund 50%, bis Jahresende sollen es bis zu 70% sein. In Bremen haben die 3-tägigen Feierlichkeiten zum Tag der Deutschen Einheit begonnen. Bis zum Sonntag gibt es in der Innenstadt und an der Weser ein Bürgerfest mit Musik, Theater und Diskussionsrunden auf mehr als 100 Bühnen. Auf einer Ländermeile präsentieren sich die 15 anderen Bundesländer. Insgesamt werden in der Hansestadt mehr als 400.000 Besucher erwartet. Das waren die Nachrichten. Das Wetter: in der Nacht ist es wolkig, stellenweise bildet sich Nebel, die Tiefstwerte 13 bis 7 Grad. Morgen erst oft bedeckt oder neblig trüb, vereinzelt Sprühregen, im Tagesverlauf dann Auflockerungen mit Sonne bei maximal 17 bis 23 Grad. Und auch der Sonntag wird restfreundlich bei kaum geänderten Temperaturen. Es ist 20.03 Uhr.
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2: Dazu begrüßt sie Klaus Fischer. Es war die glücklichste Zeit seines Lebens, die 6 Jahre, die Johann Sebastian Bach als Hofkapellmeister in Köthen tätig war, so schrieb er es zumindest im Brief an einen Jugendfreund. Deshalb hat die Stadt schon zu DDR-Zeiten beschlossen, Bach zu feiern und dazu passend die Bach-Festtage ins Leben gerufen. 1967 war das. Seit der deutschen Wiedervereinigung finden sie im Zweijahresrhythmus statt, und zwar an Spielorten in der Stadt, die mit Bach unmittelbar in Beziehung stehen, etwa dem Schloss und der Jakobskirche, für die er einiges an Musik komponiert hat, aber auch zum Beispiel in der St. Agnuskirche, in der er den Gottesdienst besucht hat. In dieser Kirche fand das Eröffnungskonzert der Saison 2026 statt, und die stand unter dem Motto Gemeinschaft. Zu hören waren die österreichische Sopranistin Miriam Feuersinger und das Bach-Kollektiv, das der Intendant der Köthener Bachfesttage Volkert Ude vor 10 Jahren gegründet hat. 15 Musikerinnen und Musiker aus 9 Nationen spielen mit. Hören wir zu Beginn Rezitativ und Arie »O holder Tag, erwünschte Zeit« aus der gleichnamigen Kantate Werkeverzeichnis 210 von Johann Sebastian Bach.

0: Applaus für die Sopranistin Miriam Feuersinger und das Bach-Kollektiv, das Barockorchester der Köthener Bachfesttage. Vor 10 Jahren hat es der Intendant des Festivals Volkert Uhde gegründet. Der Ex-Berliner ist inzwischen, wie er sagt, mit Leib und Seele in der Bachstadt Köthen angekommen. Seine Wohnung befindet sich nur einen Steinwurf entfernt vom Köthener Schloss, dem einstigen Dienstort Bachs.
1: Ich bin durch diese Tür gekommen. Und da habe ich mich genau an dieser Stelle hingekniet und gesagt, wow, wenn ich hier ein Sofa hinstelle, dann kann ich da aus dem Fenster immer den Turm sehen, wo der Bach zur Arbeit gegangen ist. Und hier vorm Haus ist er vorbeigegangen, um Bier zu holen am Brauchersplatz. Mehr Nähe geht wahrscheinlich nicht.
0: Der Intendant der Bachfesttage, Volkert Uhde, und in der Köthener Kirche St. Agnus, die ebenfalls in der Nähe des Schlosses liegt, hat Johann Sebastian Bach einst, wie gesagt, den Gottesdienst besucht. Der Abendmahlskelch, aus dem er getrunken hat, ist heute der größte Schatz der Gemeinde. Ein klingender Schatz Bachs ist die Sarabande aus der Partita in A-Moll für Traversflöte und Basso Continuo. Der Solist im Auftaktkonzert der Köthener Bachfesttage war Marcello Gatti, Mitglied des Bach-Kollektivs.

0: werden. Zwischen den Kompositionen im Konzert stellten sich einige der Musikerinnen und Musiker dem Publikum vor. Da fielen dann Sätze wie »Ich komme aus Ungarn«, »Mein Mann aus Spanien« und »Wir leben in Deutschland«. Ein Plädoyer für Weltoffenheit und Diversität, findet Geigerin Midori Seiler, eine der beiden Leiterinnen des Bach-Kollektivs.
1: Ich habe ein sehr starkes Gemeinschaftsgefühl erlebt in der Kirche mit dem Publikum und ich hoffe, dass sich das auch irgendwie auswirkt.
0: Von Anfang an dabei beim Bach-Kollektiv ist Clara Blessing, Professorin für Barockoboe an der Musikhochschule in Würzburg. Und von Anfang an hat sie ein historisches Musikinstrument fasziniert, das in der Ausstellung im Köthener Schloss gezeigt wird. Eine Oboe d'Amore von Johann Eichentopf, dem bedeutendsten Oboenbauer der Bachzeit in Deutschland.
2: Immer wenn ich hier sein durfte zu den Bach-Festtagen, bin ich um die Vitrine rumgeschlichen, in der das Original liegt. Und jetzt durften wir das vermessen, zusammen mit Alberto Ponchio aus Vicenza, einem fantastischen Oboenbauer. Und er hat jetzt extra für uns eine 1:1-Kopie angefertigt.
0: Alberto Ponchio hat sich in seinem Leben, bevor er Oboenbauer wurde, als Wissenschaftler unter anderem mit der Tiefseeforschung beschäftigt. So ist er mit der modernen Computertechnik bestens vertraut und konnte unter anderem genau berechnen, wie die Luftströme in der Eichentopf-Oboe fließen und das verwendete Holz chemisch analysieren mit einer speziellen Software, die er selbst entwickelt hat. Nun hält Clara Blessing das neue alte Instrument erstmals in Händen.
2: Das ist wie Weihnachten.
0: Ein nachgebautes Eichentopfinstrument besitzt die junge Würzburger Professorin bereits. Das Vorbild liegt in einem Museum in Venedig.
2: Das ist ein sehr solistisches Instrument, kräftig, zupackend. Und diese Eichentopf-Oboe hat einen komplett anderen Charakter, ist ganz elegant, warm, zart, überhaupt nicht aufdringlich. Und trotzdem hat man beim Spielen sofort ein freies Gefühl.
0: Clara Blessing, Oboistin im Köthener Bach-Kollektiv. Da sie mit der neuen alten Eichentopf-Oboe erst warm werden musste, verwendete sie im Auftaktkonzert der Bach-Festtage noch ihr vertrautes Eichentopf-Instrument aus Venedig. Hören wir sie als Solistin im Konzert für Oboe d'Amore, Streicher und Basso Continuo, Werkeverzeichnis 1055 von Johann Sebastian Bach.

0: Clara Blessing war die Solistin im Konzert für Oboe d'Amore, Streicher und Basso Continuo, Werkeverzeichnis 1055 von Johann Sebastian Bach, aufgenommen am 2. September in der Kirche St. Agnus in Köthen. MDR Klassik und MDR Kultur, wir senden das Auftaktkonzert der Köthener Bachfesttage 2026, die einmal mehr ein hochkarätiges Programm geboten haben. Mit dabei war unter anderem der kanadische Cellist Jean-Guillaume Queyras. In einem dreiteiligen Zyklus spielte er Bachs weltberühmte Solosuiten, die höchstwahrscheinlich in Köthen entstanden sind.
1: Stellen Sie sich mal vor, in der Kapelle, in der sein Sohn getauft wurde, oder im Spiegelsaal, wo die Brandenburg-Konzerte aufgeführt wurden. Es ist wirklich was ganz, ganz, ganz Besonderes.
0: Jean-Guillaume Queyras interpretierte Bachs Cello-Solo-Suiten zwar in einer historisch informierten Grundhaltung, erlaubte sich dafür aber ausgesprochen viel dosiertes Vibrato, um seinen Emotionen Raum zu geben. Das musikalische Ergebnis war so, dass die Zuhörer vorn auf der sprichwörtlichen Stuhlkante saßen und ihre Faszination deutlich spürbar war. Die Mehrzahl der Konzerte bei den Köthener Bachfesttagen dauerten im Schnitt 25 oder höchstens 45 Minuten. Dieses Konzept von Intendant Volkert Ude ermöglicht es dem Publikum, wesentlich mehr unterschiedliche Musik zu hören und mehr Interpretinnen und Interpreten kennenzulernen als bei gängigen Konzertlängen. Bach versus Händel, wer komponierte die besseren Chöre? So war ein Konzert überschrieben, bei dem zwei herausragende Ensembles aus Sachsen-Anhalt in Köthen zu hören waren. Das Händel-Festspielorchester der Staatskapelle Halle und der Rundfunkjugendchor Wernigerode. Dessen engagierter Leiter Robert Göstl erzählt, wie die reizvolle Idee entstanden ist, die der Intendant der Bachfesttage Volkert Ude gemeinsam mit dem Musikjournalisten und Moderator Bernhard Schrammeck entwickelt hat.
2: Es gab schon mal ein Konzert mit einer Gegenüberstellung von Arien, Bach und Händel. Und dann hätte man sich gewünscht, das auf die andere Besetzung zu übertragen und mit einem Chor zu machen. Und damit sind sie auf mich zugekommen.
0: Welcher Chor ist der beste? Der Eingangschor aus Bachs Weihnachtsoratorium oder das unverwüstliche Halleluja aus Händels Messias? Ein Applausmesser kam zwar nicht zum Einsatz, aber am Ende gab es, wie erwartet, einen Gleichstand zwischen Bach und Händel. Der Sieger des Publikums war definitiv der Rundfunkjugendchor Wernigerode, der, so Leiter Robert Göstl, lediglich 3 Wochen Zeit für die Einstudierung der Chöre von Bach und Händel hatte. Und das bei rund 1/3 neuer Mitglieder.
2: Wir stehen am Schuljahresanfang, das heißt, der Chor singt in dieser Besetzung, jetzt sage und schreibe, 3 Wochen. Zusammen tatsächlich in die Vollen.
0: Voll war es bei den Köthener Bachfesttagen an allen Konzertorten, egal ob bei den 25-minütigen oder den abendfüllenden Veranstaltungen. Die meisten wurden per Livestream in den angrenzenden Schlosspark übertragen, unter dem Motto »Umsonst und draußen«. So kamen Bürgerinnen und Bürger Köthens mit der Musik Bachs in Berührung, die sich wohl eher keine Konzertkarten gekauft hätten. Das Abschlusskonzert bestritt traditionsgemäß das festivaleigene Bach-Kollektiv, wie im Eröffnungskonzert gemeinsam mit der österreichischen Sopranistin Miriam Feuersinger. Es endete ungefähr zeitgleich mit der Veröffentlichung der ersten Hochrechnungen der Landtagswahl in Sachsen-Anhalt. Intendant Volkert Ude bat das Publikum aber, bis zum Ende des Konzerts nicht auf die Handys zu schauen. Die meisten Festivalgäste haben sich daran gehalten, so auch Harald Kucharczyk aus dem bayerischen Fürstenfeldbruck.
3: Die Ansage war ja vollkommen klar, dass wir es ausschalten sollten. Ich bin eigentlich nicht bereit, mir meine gute Laune nach diesen tollen Tagen hier ganz kaputt machen zu lassen. Ich war jetzt zum ersten Mal hier, fand ich absolut super. Ich glaube, wir kommen wieder.
0: Intendant Volkert Ude ist sich sicher, dass die Musik von Johann Sebastian Bach alle politischen Großwetterlagen überdauern wird. So blickt er zuversichtlich in die Zukunft, Stichwort Gemeinschaft.
4: Wenn man Bachsche Werke spielt, dann kann man sich nicht anbrüllen, dann funktioniert es nicht.
0: Impressionen von den Köthener Bachfesttagen 2026. Wir senden heute Abend hier auf MDR Klassik und MDR Kultur das Eröffnungskonzert mit dem festivaleigenen Orchester, dem Köthener Bach-Kollektiv, das gemeinsam von den beiden Konzertmeisterinnen Midori Seiler und Mayumi Harasaki geleitet wird. Das nächste Werk auf dem Programm war die Arie »Meine Seele sei vergnügt« aus der Kantate »Ich bin in mir vergnügt«, Werkeverzeichnis 204 von Johann Sebastian Bach. Wir hören die Sopranistin Miriam Feuersinger und das Köthener Bach-Kollektiv.

Meine Seele sei vergnügt. Die Arie aus der Kantate Ich bin in mir vergnügt von Johann Sebastian Bach mit Miriam Feuersinger Sopran und dem Köthener Bach-Kollektiv, aufgenommen im Eröffnungskonzert der Köthener Bachfesttage 2026 in der Kirche St. Agnus in Köthen. Die beiden Geigerinnen Midori Seiler und Mayumi Harasaki sorgten als Konzertmeisterinnen des Bach-Kollektivs für ein höchst lebendiges und temperamentvolles Musizieren. Das war besonders erlebbar im 4. Brandenburgischen Konzert. Man hatte den Eindruck, das Werk erklingt zum ersten Mal, sprich Bachs Tinte der Noten auf den Pulten war noch nicht ganz trocken.

0: Das vierte brandenburgische Konzert von Johann Sebastian Bach entstanden mit ziemlicher Sicherheit in Köthen. Gespielt hat das Köthener Bach-Kollektiv im Auftaktkonzert der Köthener Bachfesttage 2026. Wenige Wochen vor diesem Konzert hat das MDR-Fernsehen einen Film über Köthen ausgestrahlt im Rahmen der Reihe Der Osten, entdecke, wo du lebst. Titel: Von wegen Kuhkaff Köthen, die unterschätzte Bachstadt. Der Film ist noch zu finden in der ARD-Mediathek. Gedreht hat ihn die Regisseurin Katja Herr, die von Köthen und Bach beeindruckt war.
1: Dieser Geist, den dieser Mann dort hinterlassen hat, den erfährt man wirklich aller Orten. Es gibt die Musikschule Johann Sebastian Bach, es gibt einen Bachchor, es gibt die Bachfesttage. Also irgendwie haben alle so ein bisschen mit Bach auch zu tun. Das Schöne ist eigentlich, ich habe auch gefragt, naja, gibt es nicht so eine gewisse Konkurrenz in Anführungszeichen zwischen Leipzig und Köthen, was also auch das Bacherbe betrifft? Und da sagte man mir, ach, das können wir mittlerweile sehr, sehr gelassen sehen. Wir haben ein Dokument, das Bach hier gesagt hat. Ich habe hier einen Fürsten, der die Musik kennt und liebt und bei dem möchte ich eigentlich bis zu meinem Lebensende bleiben. Also Sie haben das Dokument, das besagt, Bach hat sich da wohlgefühlt. Er hat ja dort auch seine zweite Frau kennengelernt, hatte mit ihr dann nochmal 13 Kinder gezeugt. Also Bach hatte insgesamt 20 Kinder, von denen 10 überlebt haben. Es sind schon so viele so Sachen, die ich so nicht wusste. Also in ihrer Nuance, sage ich jetzt mal. Zum Beispiel gibt es in der Stadt ein Haus, da steht im Fenster, hier hat Bach nachweislich nicht gewohnt.
0: Die Filmemacherin Katja Herr über die unterschätzte Bachstadt Köthen. Nur ein Wink von seinen Händen. Die bekannte Arie aus Bachs Weihnachtsoratorium stand am Ende des Eröffnungskonzerts der diesjährigen Bachfesttage. Miriam Feuersinger hören wir mit dem Köthener Bach-Kollektiv.

Großer Applaus für die Sopranistin Miriam Feuersinger und das Köthener Bach-Kollektiv. Bei dieser Begeisterung verwundert es nicht, dass die Interpretinnen und Interpreten noch eine Zugabe vorbereitet hatten. Die Arie Sehet in Zufriedenheit aus der Kantate Bachwerkeverzeichnis 202 weichet nur betrübte Schatten.

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Aus der Kirche St. Agnus in Köthen sendeten wir die Aufnahme des Eröffnungskonzerts der Köthener Bachfesttage 2026. Stattgefunden hat es am 2. September. Interpretinnen und Interpreten waren die Sopranistin Miriam Feuersinger und das Köthener Bach-Kollektiv. Als Zugabe war die Arie »Sehet in Zufriedenheit« aus der Kantate »Weichet nur betrübte Schatten« zu hören, natürlich von Johann Sebastian Bach. Tonmeister der Aufnahme war Boris Hofmann, Toningenieur Nico Straube. Am Mikrofon verabschiedet sich Klaus Fischer.

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1: Bis 22.30 Uhr bringen wir eine Aufnahme vom Moritzburg-Festival. Dazu begrüßt sie Michaela Chamis. Das Moritzburg-Festival fand bereits zum 34. Mal statt und es hat sich im Laufe seiner Festivalgeschichte zu einem sehr angesehenen und populären Kammermusikfestival entwickelt. Davon zeugen nicht zuletzt die zumeist ausverkauften Konzerte in diesem Jahr. Und in Moritzburg spielt nicht jeden Tag ein anderes Kammermusikensemble. Hier gibt es bei jedem Konzert, oft sogar bei jedem Stück, eine andere Musikerbesetzung. Das macht einen ganz eigenen Reiz aus, den die Mitwirkenden lieben und genießen. Und das Publikum erfreut sich an der lebendigen Frische und erlebt eine ungeahnte Präzision, obwohl die meisten Musik noch nie zusammen gespielt haben. Das Konzert am 19. August 2026 in der Evangelischen Kirche Moritzburg stand unter dem Motto Donau 2 und umfasste Werke von Wolfgang Amadeus Mozart, Béla Bartók und Johannes Brahms. Für Mozarts Streichquintett D-Dur, Köchelverzeichnis 593, kamen zusammen Claire Wells, Violine, und Fiona Kuan-Yu, Violine, Nicolas Svensson, Viola, und Lars Anders Tomter, Viola, und André Junica, Violoncello. Es sind Musiker aus den USA, Dänemark, Norwegen und Rumänien, die das Konzert beim Moritzburg-Festival eröffneten. Applaus

Das Streichquintett D-Dur, Köchelverzeichnis 593 von Wolfgang Amadeus Mozart, gespielt von Claire Wells und Fiona Kuan-Yu, Violine, Nicolas Svensson und Lars Anders Tomter, Viola, sowie André Junica, Violoncello beim Moritzburg Festival 2026. Ein Stück, das Mozart 1790 an einem Kammermusikabend in seiner neuen Wohnung, Rauensteingasse 8, Mozarts Sterbehaus, zum Abschied von Joseph Haydn aufführte, der dann am nächsten Tag nach Hamburg aufbrach. So steckt in dieser Komposition nicht nur Mozarts typische Frische, voller witziger Einfälle und beschwingter Spielereien, sondern auch, vor allem in dem getragenen zweiten Satz, eine tiefe Traurigkeit, die einem so richtig zu Herzen geht. Bei dieser Verabschiedung des Freundes handelte es sich, was damals natürlich keiner ahnen konnte, sogar um einen Abschied für immer. Haydn und Mozart sahen sich danach nie wieder. Dass unser heutiges Konzert mit einem Werk aus Mozarts Wiener Jahren begann, ist alles andere als Zufall, denn der Abend trug die Überschrift Donau 2. Flüsse waren es nämlich in diesem Jahr, die das Festival thematisch aufteilten. Jedes Konzert stand unter dem Motto eines bestimmten Stromes, der die Idee für die Programmauswahl lieferte. So gab es Konzerte, die der Neva, der Isar und der Weichsel gewidmet waren oder auch dem Rhein und der Elbe. Das Konzert unter dem Motto Donau 2 am 19. August endete mit dem Klavierquintett F-Moll Opus 34 von Johannes Brahms. Die Ausführenden hier: Anton Gerzenberg am Flügel, Guido Santana und Hina Kuan-Yu spielen Violine, Lars Anders Tomter nochmal Viola und Jan Vogler Violoncello.

Nach Kammermusik von Wolfgang Amadeus Mozart und Béla Bartók hörten wir abschließend das Klavierquintett F-Moll Opus 34 von Johannes Brahms beim Moritzburg-Festival 2026 in der Besetzung mit Anton Gerzenberg Klavier, Guido Santana Violine, Hina Kun-Yu Violine,

Ne, Lars Anders Tomter, Viola, und Festivalleiter Jan Vogler, Violoncello. Bei MDR Klassik hörten Sie eine Aufnahme vom 19. August 2026 aus der Evangelischen Kirche Moritzburg. Ich bin Michaela Chamis und wünsche Ihnen weiterhin einen angenehmen

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1: Herzlich willkommen. Es geht weiter in unserer Serie über die Cembalo-Partiten von Johann Sebastian Bach, also über den ersten Teil seiner Klavierübung. Heute mit der Partita Nr. 3 in A-Moll.

0: diese dritte Partie da. Die beginnt mit einer Fantasia, also wieder einem neuen Satzmodell. Und das werden wir natürlich auch gleich ausführlich behandeln. Vorher aber wieder ein paar Überlegungen zur gesamten Sammlung. Und Michael, es wird höchste Zeit, dass wir mal über das Warum reden. Also, wie kommt Bach dazu eigentlich als voll ausgelasteter Thomaskantor, das nehmen wir zumindest an in Leipzig, so ein Wahnsinnsprojekt anzugehen, das eigentlich gar nichts mit seinem Job zu tun hat, zumindest nicht in der Jobbeschreibung steht. Fragen wir mal so ganz allgemein, wie geht es Bach 1726 in Leipzig? Ja. Was kannst du zu seinem Zustand sagen?
1: Ich muss gerade so lachen, weil ich mir jetzt gerade vorstelle, ich begegne Bach hier auf der Grimmaischen Straße und sage, wie geht's dir? Und er antwortet dann, naja, es muss.
0: Ja. Vielleicht irgendwie ist, na, so. Da sind wir doch mitten im Thema.
1: Ja, also ich meine, September 1726, wenn man ihn da jetzt getroffen hätte, dann hätte man ja einen Bach angetroffen, der seit 3 Jahren in der Stadt ist, der in der Zeit an die 120, 130 Kantaten irgendwie aufs Papier gebracht hat, im ersten und zweiten Jahr da wirklich super fleißig war. Johannes Passion ist auch entstanden. Vielleicht spuckt im Kopf die Matthäus Passion herum, ja. Aber er hat sich Freiräume geschafft. Das muss man sich klar machen. Also 1726 ist ja ein Jahr, wo er wirklich das erste Mal, soweit wir das wissen, im größeren Stil sonntags mal nicht nur Johann Sebastian Bach musiziert, sondern gibt da einfach im Frühjahr und jetzt dann auch im Sommer, könnte sogar jetzt genau der September sein, im größeren Stil Werke seines Vetters Johann Ludwig Bach musizieren lässt. Das könnte man schon irgendwie deuten, dass er sich Freiräume geschaffen hat. Also Freiräume, um einfach auch mal was anderes zu tun. Und vielleicht hätte dann der Bach einem gesagt, naja, ich wollte jetzt mal hier zu meiner alten Karriere zurück. Ich bin ja nur als Tastenvirtuose weithin berühmt. Alle möglichen publizieren hier. Ich muss jetzt auch mal ran. So. Und ich könnte mir schon vorstellen, dass das eine Rolle gespielt hat. Also, dass er wirklich bewusst sagt, ich habe jetzt die ersten 2, 3 Jahre nahezu durchkomponiert, habe mir einen guten Vorrat an Kirchenstücken für meine beständige Hauptaufgabe, nämlich sonntags, feiertags die Kirchenmusik hier zu gestalten, geschaffen. Und jetzt wende ich mich mal anderen Dingen zu, die jetzt auch zu mir passen, weil sie ja auch ein bisschen meine eigene Geschichte sind. Und eben zugleich, als mein Musikdirektor einer der größten, wirtschaftlich stärksten deutschen Städte, dass der eben auch mal mit einer Publikation auf den Markt tritt. Das hätte man ja durchaus auch mal früher oder später erwarten können. Wir hatten ja im letzten Podcast schon gesagt, sein Vorgänger, der Johann Kuhnau, hatte das ja sogar schon gemacht in der Zeit, bevor er Thomaskantor war. Also insofern würde ich sagen, war er vielleicht neugierig. Ja, privat läuft es ganz gut. Ja. Also er ist jetzt seit 5 Jahren mit der Anna Magdalena verheiratet. Da sind Kinderchen gekommen. Tatsächlich auch ganz schön Kindersterblichkeit mit dabei. Also tatsächlich stirbt ja in diesem Sommer 1726 das erste gemeinsame Kind mit 3,5 Jahren. Das ist sicherlich ein harter Schicksalsschlag gewesen. Aber dennoch, also ich glaube, er ist irgendwie animiert, sich eine neue Herausforderung zu stellen. Und vielleicht will er auch ein bisschen Geld verdienen.
0: Ja, das sind schöne Informationen, die du auf der Grimmaischen Straße so von ihm bekommen hast. Wenn ich mir so vorstelle, da kommt die Leipziger Volkszeitung nicht und macht ein Interview mit ihm. So, dann würde die vielleicht auch kritisch nachfragen und sagen sie mit ihrem Vorgesetzten und so weiter, ist da alles in Ordnung? Was würde er denn da sagen an dieser Stelle? Ist das 1726 schon ein Thema? Denn 1730 gibt es ja dann diese bunte Eingabe.
1: Na, ich glaube nicht, dass das jetzt so ein grundsätzliches Problem war. Letztlich hätte ja dann Bach gesagt, vorne steht drauf, diese Musik ist vom Musikdirektor der Stadt Leipzig. Wenn sie gut ankommt, fällt auch ein Stück des Ruhms auf die Stadt Leipzig zurück. Und solange, sagen wir mal, seine Kernaufgaben dadurch nicht beeinträchtigt werden, ist das alles okay.
0: Und der Adressat seiner Kirchenmusik ist ja SDG, Soli Deo Gloria, ist ja der liebe Gott, also nicht die Stadt Leipzig. Nicht? Wie ist denn das jetzt dann zu verstehen mit Klaviermusik? Ist die auch für den lieben Gott oder ist die eher für den Geldbeutel der Familie Bach oder für diesen Ruhm?
1: Ja, also ich glaube, da wird sie jetzt von 3 Bach-Forschern 3 unterschiedliche Antworten hören. Also spätestens dann 1731, als alle 6 Partiten zusammen erschienen, hätte Bach ja theoretisch sich auch herausnehmen können, ein kleines Vorwort zu schreiben. Das ist ja nicht ungewöhnlich in solchen Drucksammlungen. Und da erfährt man ja auch in aller Regel zumindest die offiziellen Gründe für eine bestimmte Publikation. Erinnere dich, was da Schütz oder Schein oder andere immer wirklich für Pamphlete hingelegt haben. Oder ein paar aufführungspraktische Angaben. Und dann natürlich vielleicht auch ein Dankeschön an bestimmte Förderer oder so, die es ja dann meistens auch im Hintergrund noch gab. Will ich für Klavierübungen eins überhaupt nicht ausschließen, dass da vielleicht noch irgendwelche Leute das kofinanziert haben. Das ist nun leider nicht der Fall bei Bach. Natürlich hat der Bach alles, was er getan hat, auch ein Stück weit vielleicht für seinen lieben Gott mitgetan. Kann alles sein. Aber ich glaube schon, dass es hier zuvorderst darum geht, einfach mal eine Duftmarke zu setzen, in einem Medium seine Musik anzubieten, was am Ende nicht nur deutschlandweit, sondern vielleicht sogar europaweit irgendwie greifbar war und auf diese Weise eben seine Musik mal auch außerhalb Mitteldeutschlands nicht nur gehört werden kann, sondern auch diskutiert werden kann. Und verglichen werden kann. Ich meine, er bewegt sich da ja ganz bewusst auch auf einem Markt, wo andere tätig sind. Ja, und ich meine, wir haben so viel darüber geredet, gerade da schon in jungen Jahren, wie viel er sich abschreibt von anderen. In der Weimarer Zeit diese vielen Drucke der großen französischen Organisten und Cembalisten. Und ganz sicherlich hat er da gehofft, dass ja auf diese Weise dann eben seine Drucke auch mal wiederum zu anderen kommen. Und wer weiß, was daraus erwächst.
0: Gutes Stichwort, der Markt war an sich da. Kannst du das noch ein bisschen genauer beschreiben? Also der Markt für Klaviermusik oder speziell für Suiten. Gibt es da irgendwelche direkte Vorbilder? Den Namen haben wir schon geklärt, kommt von Kuhnau, aber was könnte sonst direkt ihn inspiriert haben?
1: Naja, also Klaviermusik gibt es ja doch relativ viel gedruckt. Von allerhand französischen Cembalisten, Organisten ohne Ende. Jetzt deutschsprachig, Händel 1720 hatte Suiten herausgegeben, Matheson 1714. Also der Markt ist nicht übervoll. Und man muss sich natürlich immer auch klar machen, die gedruckte Veröffentlichung ist schon das Besondere. Es gibt daneben so einen grauen Markt, würde ich das sagen. Es waren wahnsinnig viele handschriftliche Noten im Umlauf, wo auch Leute professionell diese angeboten haben. Das war dann eher für so einen regionalen Markt, aber das muss es in einem Maß gegeben haben, wo wir heute wahrscheinlich nur die Spitze des Eisbergs kennen. Sehr viel breiter waren da die Dinge im Umlauf und es ist sogar so, einzelne Sätze, die tauchen so in Klavierbüchern der Zeit auf. Also gerade hier unsere schöne Jig von Partita 1, also dieses mit den überkreuzenden Händen,
0: Zirkusnummer,
1: die scheint da auch irgendwie so eine Art Eigenleben geführt zu haben. Manchmal vielleicht dann auch in abgespeckten Versionen, will ich mal gar nicht ausschließen, auch wenn das jetzt nicht so wirklich dokumentiert ist. Aber es gibt diesen Markt. Es ist natürlich auch ein Markt, der hilft, dass überhaupt über die eigene Musik gesprochen wird. Und wir haben ja jetzt schon seit so ein, zwei Jahrzehnten in Deutschland eine immer mehr beginnende, auch öffentliche, gedruckte Musikkritik oder sagen wir mal besser Musikjournalismus, also gerade Johann Matheson in Hamburg, der bemüht sich das ja wirklich zu etablieren. Da gibt es dann diese Bände der Kritiker Musica, auch noch andere, wo er wirklich gezielt eben auch Notendrucke neue unter die Lupe nimmt. Und das alles, glaube ich, erhofft sich Bach. Und dennoch war es jetzt kein Markt, wo irgendwie alle Gesetze schon festgezurrt sind. Da war viel möglich. Man konnte dort sicherlich viel gewinnen, aber sicherlich auch viel verlieren.
0: Ja, über Gewinn und Verlust können wir vielleicht noch einmal sprechen. Ich würde jetzt noch mal stilistisch gerne nachfragen. Und du hast schon Händel erwähnt mit dieser Sammlung von 1720. Das ist natürlich irgendwie besonders pikant mit den beiden heute bekanntesten mitteldeutschen Komponisten dieser Zeit. Kannte Bach die Suiten von Händel? Kann man davon ausgehen?
1: Also ich bin mir sicher, er hatte alle Chancen, daran zu kommen. Ob er sie wirklich besessen hat, wissen wir nicht. Es gibt so ein bisschen Hinweise, aber da muss man vorsichtig sein. Es gibt eine Allemande von Händel in D-Moll, Händel-Werkverzeichnis 428. Da haben wir Anklänge in der Allemande von Bach aus der zweiten Partita.
0: C-Moll,
1: also die vom letzten Podcast. Ich bin da jetzt mir nicht ganz sicher, ob man da wirklich sagen kann, hier wird zitiert.
0: Kann auch ein gewisser Zufall sein, dass es einfach so ein Sujet ist, was wiederkehrt. Nicht?
1: Ja, genau. Aber ich meine, es gab schon diesen Kontakt zu Händel, mindestens von Seiten Telemanns, auch Matheson in Hamburg, ne, als Sekretär des britischen Gesandten, der wird seinen Kontakt zu Händel gehabt haben. Also wenn Bach an diese Stücke hätte rankommen wollen, konnte er das.
0: Und jetzt kommt noch eine allgemeine Frage, die ich mir gar nicht so richtig traue zu stellen, aber dann doch irgendwie, Michael, es fällt ja auf, Opus 1 ist also ein Werk für Tasteninstrumente. Bei Johann Sebastian Bach war die Tastenmusik das einzige Genre, in dem Bach international, sagen wir mal, mithalten konnte. Also jetzt vom Markt der gedruckten Werke her gesehen.
1: Naja, also ich meine, qualitativ müssen wir nicht drüber reden. Ja, ja, ja. Das hätte er jetzt überall mithalten können. Aber was jetzt seine Domäne in Leipzig war, die Kirchenmusik, muss man ja mal sagen, dass das Format, die Gattung schon mal international gar nicht kompatibel war. Ja, also eine Kantate für den lutherischen Gottesdienst, das wäre in Italien, selbst wenn man sie gedruckt hätte, der absolute Rohrkrepierer gewesen. Übrigens Frankreich auch in München auf dem Marktplatz und in Wien und in ganz Österreich auch. Ja. Also da gibt es natürlich diese konfessionellen Probleme. Davon mal abgesehen, dass natürlich je vielstimmiger Musik wird, umso aufwendiger ist es, sie zu drucken. Ja. Und ich meine, Telemann macht das vor, der geht dann hin eben mit irgendwelchen Ouvertüren für Streicher oder so. Da muss man ja dann in aller Regel Stimmen drucken. Das hätte der Bach sicher auch machen können. Aber ich glaube, dass er da sehr viel vorsichtiger gewesen wäre, weil das nicht sein Ruhm war. Sein Ruhm war der, und zwar schon in jungen Jahren, des großen Tastenvirtuosen, der den Marchand wie auch immer in die Flucht geschlagen hat, der in Hamburg die Leute verzückt hat, der durch seine Orgelproben berühmt war. Und ich glaube, das war einfach das, was man von ihm erwartet hat. Und es war eben zugleich das Format, wo, sagen wir mal, Aufwand, Nutzen vielleicht noch am nächsten von vornherein beieinander lagen, weil es eben weniger aufwendig ist, als jetzt mehrstimmige Musik zu machen. Und also um auf deine eigentliche Frage zurückzukommen, das wäre auf jeden Fall international kompatibel gewesen. Und ich würde wirklich gerne wissen, wir haben leider null Belege dafür, wenn so ein Stück wirklich mal irgendwo in Venedig oder in Rom in irgendeinem Salon erklungen ist, wo die Kenner beieinander saßen, also sowohl die praktizierenden Musiker als diejenigen, die einfach gut Musikverständige waren oder eben in London oder Paris, wie man darüber geurteilt hätte. Weil ich glaube schon, dass so ein guter französischer oder italienischer Musiker sofort merkte, Mensch, das ist einer, der hat einerseits die unterschiedlichen Nationalstile erfasst, aber hat eben einen ganz eigenen Ton, eben den Bachschen, in dieser grandiosen, beständigen Vielstimmigkeit, der permanenten harmonischen Wanderschaft, dieser unglaublichen Fähigkeit, Themen durchzuarbeiten. Ja? Und das muss eigentlich jedem aufgefallen sein.
0: Ja, schöne Antwort. Dass er natürlich fachlich mithalten könnte, ist klar, aber es ging mir hier vor allem um diese Art der Veröffentlichung, nicht? Wir wollen jetzt mal auf die dritte Partita kommen, die Gegenstand dieses Podcasts ja eigentlich ist. Und diese dritte Partita beginnt mit einer Fantasia. Und Michael, nun kennen wir ja andere Fantasien, vor allem diese großartige chromatische Fantasie von Johann Sebastian Bach. Und es gibt auch noch ein paar andere. Und auch auf der Orgel gibt es Fantasien. Ist das hier irgendwie vergleichbar oder ist das jetzt wieder so ein Stück, wo man sagt, der hat einfach hier was drüber schreiben wollen? Entschuldigung, wenn ich das so direkt frage.
1: Ja, also wenn wir jetzt an Stücke denken wie die chromatische Fantasie oder auch manche der großen Orgelfantasien, die zeichnen sich ja dadurch aus, dass sie wirklich wirken wie Improvisationen. Ja. Und dass sie deswegen auch alles andere als beständig sind, was das Tempo betrifft oder was vielleicht auch das Festhalten an bestimmten musikalischen Ideen betrifft. Also da ist eher Fantasie im Sinne von, wir improvisieren jetzt mal drauf los, trotzdem natürlich mit einer ganz klaren Strategie. Und da wird man hier bei Partita 3 enttäuscht. Es ist wirklich eine Fantasia, die aus meiner Sicht eher wie so eine Invention daherkommt. Ja, wir kennen ja die zweistimmigen Inventionen bei Bach, wo er eben mit einem Thema startet, in der Regel das Tempo, das Metrum ganz klar festgelegt ist und das einfach auf eine kreative Weise, aber durchaus polyphon, aber nicht mit so festen Regeln wie in einer Fuge, fortgesponnen wird. Und genau das passiert hier. Und das ist jetzt, wenn man mal die Nutzung des Begriffs Fantasia verfolgt und vor allem zurückverfolgt, also mal ins 17. Jahrhundert geht und eben auch ins frühe 17. Jahrhundert, gehen wir mal zu Frescobaldi oder so, da findet man genau solche Beispiele. Also das Metrum ist festgelegt, auch das Thema schon und jetzt ist es sozusagen die Fantasie des Komponisten, die hier zeigt, wie ich das schön fortspinne, aber mich doch an viele festgesetzte Regeln halte.

0: So beginnt also diese Partita Nummer 3 in A-Moll. Eine Fantasia zu Beginn. Danach sind wir wieder in der ordentlichen Tanzstruktur mit der Allemande als nächstes. Aber jede Allemande ist anders, ne?
1: Ja, und das ist eben total interessant hier und finde ich auch vielleicht Bachscher Humor. Also während die Fantasia vielleicht dadurch überrascht, dass sie gar nicht so frei daherkommt, wie der Titel augenscheinlich verlautbart, muss man ja sagen, bei einer Allemande, wir erinnern uns wieder an Matheson, gute Ordnung hat da alles.
0: Ja.
1: Die hier wirkt verdammt frei. Ja, also das ist jetzt eigentlich sozusagen das andere Extrem. Also eine eigentlich sehr standardisierte Form wird hier sehr, sehr frei, sehr reich ornamentiert durchgeführt mit vielen rhythmischen, ich würde mal sagen, Widerhaken.
0: Und Verzierung, nicht?
1: Und Verzierung. Ja. Also die entspricht auch auf ihre Weise nicht den Hörerwartungen, aber ist ein ganz raffiniertes

0: Das war also die Allemande, danach folgt die Courante, die er hier mal zur Abwechslung wieder als Corrente in italienischer Form bezeichnet. Ein zweistimmiges Stück.
1: Ja, weiterhin, genau, ein Energiebooster. Hm. Ein richtiger Energiebooster. Natürlich, die Courante ist ein sprühender italienischer Tanz, aber hier wirklich im Extrem, also voller Läufe, krasse Sprünge über weite Distanzen und ich würde mal sagen, manchmal hat man über mehrere Takte hinweg den Eindruck, Taktstriche Fehlanzeige. Also das ist wirklich ein ungestümes...
0: Und es kommt die Sarabande.
1: Und das finde ich jetzt auch so ein bisschen ein Prinzip, was sich mir herauszuschälen scheint. Also wenn wir uns mal zurückerinnern, Partita 1, also das, was der Bach 1726 seinen Käufern vorgelegt hat, das war ja so eine sehr gesprochen wirkende, fast rezitativische Sarabande. Dann in der C-Moll-Partita war es eine, die bestand aus 16-Noten, einem sehr großen Fluss. Und jetzt ist es, finde ich, ein Triosatz. Also wir haben so zwei Oberstimmen. Das könnten auch Holzbläser sein, die da manchmal gewissermaßen in Terzen und Sechsten Glückseligkeit spielen, aber über weite Strecken sich wirklich sehr dialogisch unterhalten und darunter wie so eine Art Generalbass. Also es ist eigentlich ein stimmungsvoller, langsamer Triosatz und damit eben völlig anders als die beiden vorangegangenen Sarabanden. Also eine Neudefinition davon, was eine Sarabande sein kann.

0: Ja, Bach überrascht in jedem Satz hier neu. Das war also diese Sarabande in Trioform. Und danach ein Satz, den wir noch gar nicht hatten, eine Burlesca. Was ist das denn?
1: Die ist burlesque.
0: Ja.
1: Also vielleicht ist der Charakter, ich würde mal sagen, ein wirklich gnadenlos überzeichnetes Menuett. Also wir sind im Dreiertakt. Mhm. Es ist auch irgendwo ein Menuett, aber fang bloß nicht an, dazu zu tanzen. Mhm. Es ist interessant, hier gibt es eine Frühfassung, da heißt das auch noch Menuett, aber da ist es tatsächlich noch nicht so überzeichnet. Also offenbar war es wirklich Bachs Idee, jetzt hier vielleicht so eine Art, nennen wir es mal eine Karikatur eines Menuetts. Also die Überzeichnung von vielleicht höfischen Tanzmanieren oder so. Mhm. Das versucht er hier. Also eins der keckesten Menuette, die Bach je zu Papier gebracht hat.

0: Und nach der Burlesca gibt es gleich noch sowas Witziges, nämlich das Scherzo. Zumindest vom Namen witzig, aber ich glaube auch vom Klang.
1: Kann es sogar sein, dass es das einzige Scherzo ist, was wir von Bach haben? Und Fakt ist aber, das ist für mich das Stück, was am längsten in einem nachhallt. Also ich finde, dass das sehr ungestüme Thema sich ziemlich schnell im Gehirn einnistet. Ein quirliger musikalischer Streich, würde ich sagen. Verwirrspiel sonders ohne. Also es geht immer anders weiter, als man denkt. Rastlos, ruhelos. Und für mich der Star der dritten Partie da.

0: Das war also der Star der dritten Partita, das Scherzo. Und dann als siebter und letzter Satz eine Gigue im Zwölf-Achtel-Takt. Das ist so ein üblicher Takt für Gigue, sehr gerne oft
1: Ja.
0: und gebraucht. Und es geht so ein bisschen fugiert los, ne?
1: Ja, und das liebe ich ja, dass wenn Bach so eine Schlussjig macht, die so ein total zwanghafter Zwölf-Achtel-Takt ist, voller Chromatik und Gehässigkeiten im Thema. Und das geht durch alle Stimmen. Und dann wird gerne mal auch noch irgendwann das Thema gespiegelt. Und es geht mal über Kreuz und so weiter. Das ist irre, irre, irre schwer zu spielen. Hat was total zwanghaft Strenges. Aber ich liebe diese Sätze, weil sie nochmal wie so einen 4000-Meter-Sprint wirken und eben das Prädikat Rausschmeißer wirklich verdienen.

0: Das ist also die Jig zum Schluss, die übrigens in A-Dur endet. Also er hat hier mal die ganze Partita in Dur ausklingen lassen. Und überhaupt muss ich sagen, auch hier, schon ähnlich wie bei der C-Moll-Suite, klingt mir das Stück nicht übertrieben ernst durch diese Moll-Tonalität, sondern ich würde mal sagen, das wird ja eher witzig oder parodistisch am Schluss. Würdest du dem zustimmen, dass das also nicht ein ganz, ganz ernstes Stück ist?
1: Ja, schon. Und dennoch muss man sehr ernsthaft üben,
0: naja,
1: um es spielen zu können. Darf ich dir da mal noch ein Zitat bringen?
0: Ja, aber gerne.
1: Weil ich finde, was auf diese Jig besonders gut passt, passt wahrscheinlich genauso gut auch auf die Jig, mit der die sechste Partita dann enden wird. Das ist ja wirklich ein komponierter Wutausbruch. Es gibt so eine schöne Bemerkung von Johann Mattheson, ich glaube in seiner Organistenprobe, jedenfalls 1731. Da schreibt er Folgendes. Bachs Partiten wollen geübt sein. Und wer sich unterstehe, dieselben sogleich zu treffen, handelt sehr vermessen und gedenke den Zuhörern durch seine Gaukelstreiche eines aufzubinden, wenn er auch der Erzcembalist selbst wäre. So, nochmal zu Deutsch. Also er sagt, also wer meint, diese Stücke vom Blatt mal einfach runterzuspielen, vielleicht sogar noch vor einem Publikum, der hat verloren. Mhm. Und selbst wenn er der Erzcembalist, also der beste Cembalist dieses Planeten und vielleicht des Sonnensystems ist, das schafft er nicht. Und da muss ich mal sagen, herzlichen Glückwunsch, lieber Johann Mattheson. Bingo.
0: Wieder mal ins Schwarze getroffen und besonders schön finde ich die Bezeichnung Erzcembalist. Das kommt kurz nach dem Erzengel wahrscheinlich.
1: Ja, genau.

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1: Um 24 Uhr mit Sisi Forster. Die USA haben Druck gemacht, dass die G7-Staaten Diesel- und Rohölreserven freigeben. Mit Erfolg. In einer Videoschalte wurden sich die Staats- und Regierungschefs einig. 100 Millionen Barrel Diesel und Rohöl sollen über die kommenden 4 Monate die weltweiten Märkte entlasten. Ein Teil davon, 50 Millionen Barrel Diesel, sollen europäische Staaten liefern. Vorangegangen war ein diplomatisches Tauziehen mit US-Präsident Donald Trump. Er hatte die Europäer gedrängt, den Markt mit ihren Notreserven zu entlasten. Dass die G7-Staaten jetzt Reserven freigeben, ist laut Wirtschaftsministerin Reiche kein Risiko für die deutsche Energieversorgung. Es blieben jederzeit ausreichend Reserve und das werde auch fortlaufend überwacht. Reiche betonte, die Maßnahme dämpfe den Preisdruck und schaffe Verlässlichkeit für Unternehmen und Verbraucher. Heute ist der Tag der deutschen Einheit. In diesem Jahr ist Bremen der offizielle Gastgeber der zentralen Feier. 3 Tage soll dort gefeiert und debattiert werden. Bremens Regierungschef Bovenschulte hat bereits gestern Nachmittag den Startschuss für das Bürgerfest gegeben. Das Motto der Feierlichkeiten in diesem Jahr ist »Viele Stärken, ein Land«. Zum offiziellen Festakt werden unter anderem Bundespräsident Frank-Walter Steinmeier und Bundeskanzler Friedrich Merz erwartet. Die Warenhauskette Galeria ist erneut insolvent. Der Gesamtbetriebsrat fordert nun vom Management Aufklärung über die Lage. Man habe der Unternehmensleitung einen Fragenkatalog übermittelt, heißt es in einem Flugblatt an die Beschäftigten. Man wolle zusammen mit dem Wirtschaftsausschuss für den Erhalt der 12.000 Arbeitsplätze kämpfen. Galeria hat den 4. Insolvenzantrag innerhalb von 6 Jahren gestellt. Der Geschäftsbetrieb in den 83 Galeria-Filialen soll vorerst weiterlaufen. Auf der griechischen Insel Rhodos ist eine deutsche Urlauberin bei einem Strandspaziergang von einem Blitz getroffen und getötet worden. Wie die griechische Nachrichtenagentur ANA berichtete, wurde auch ihr Mann leicht verletzt. Auf vielen Inseln der Ägäis sorgen derzeit Stürme und heftige Regenfälle für Überflutungen. Auf Kreta ertrank laut Feuerwehr ein Hirte, nachdem er von Wassermassen mitgerissen wurde. An den Küsten wurden Autos ins Meer gespült sowie Brücken und Straßen zerstört, wie örtliche Medien berichteten. Wie der Fernsehsender ERT meldet, wird auf Kreta bis Sonntag voraussichtlich so viel Regen fallen wie in der Hauptstadt Athen üblicherweise in 2 Jahren. Das Wetter in Deutschland. In der Nacht meist trocken, im Süden und Osten teilweise dichte Wolken. Heute früh Nebel und weiter wolkig, am Tag teils länger sonnig. Im Südwesten bis zur Mitte einzelne Schauer möglich, bei bis zu 20 Grad. Es ist jetzt 0:03 Uhr.
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3: Und zu 6 Stunden bester klassischer Musik begrüßt Sie Christoph Hiller. Schön, dass ich Sie durch diese Nacht begleiten darf. Ja, und zum Auftakt, da gibt's gleich einen echten Klassiker des Opernrepertoires, die Ouvertüre zu Smetanas Verkaufter Braut. Sie gehört zu den bekanntesten Konzertstücken des böhmischen Komponisten. Unsere Aufnahme, die stammt von einem Konzert des SWR-Rundfunkorchesters Kaiserslautern unter Peter Falk.

Applaus für das SWR-Rundfunkorchester Kaiserslautern unter der Leitung von Peter Falk mit der Ouvertüre aus Metanas Verkaufter Braut. Jetzt Musik von Ludwig van Beethoven, sein drittes Klavierkonzert. Als Beethoven das Werk im Jahr 1803 erstmals öffentlich aufführte, da saß er selbst am Flügel. Solist unserer Aufnahme ist jetzt Francesco Piemontesi. Begleitet wird er vom SWR-Sinfonieorchester unter Roger Norrington, aufgenommen bei einem Konzert im Beethoven-Saal der Stuttgarter Liederhalle.

Ludwig van Beethoven, Konzert für Klavier und Orchester Nummer 3, C-Moll, Opus 37, mit dem Pianisten Francesco Piemontesi und dem SWR-Symphonieorchester unter Roger Norrington. Vom frühen 19. Jahrhundert geht's zurück zur Zeit Elisabeths I. John Dowland war einer der berühmtesten Lautenisten und Liedkomponisten Englands. Seine Songs, die kennt man heute meistens mit Singstimme. Hier erklingen sie einmal in einer Bearbeitung für zwei Gitarren. Es spielt das Duo Montez-Kecher.

Six Songs, Musik von John Dowland in einer Bearbeitung für zwei Gitarren, gespielt von Irina Kircher und Alfonso Montes. Camille Saint-Saëns war in erster Linie Organist, Pianist und Dirigent, hat aber auch sich der Harfe gewidmet. Sein Morceau de Concert entstand gegen Ende seines Lebens. Hier eine Aufnahme mit Isabelle Moretti und dem Rundfunkorchester des Südwestfunks Kaiserslautern unter der Leitung von Klaus Arp.

Die Harfenistin Isabel Moretti mit dem Rundfunkorchester des Südwestfunks Kaiserslautern unter der Leitung von Klaus Arp mit dem Morceau de Concert von Camille Saint-Saëns. Robert Schumann schrieb seine Romanzen Opus 69 im Jahr 1849. Die Texte stammen unter anderem von Eichendorff, Kerner, Mörike und Uhland. Hier das SWR-Vokalensemble unter Rupert Huber.

Robert Schumanns Romanzen für gemischten Chor und Klavier, Opus 69, hier in einer Aufnahme mit dem SWR-Vokalensemble unter der Leitung von Rupert Huber. Und zum Abschluss dieser ersten beiden Stunden begegnen wir einem Komponisten, dessen Name heute deutlich seltener fällt als der seiner berühmten Zeitgenossen. Norbert Burgmüller wurde im selben Jahr geboren wie Robert Schumann und starb bereits mit 26 Jahren. Schumann setzte sich später intensiv für die Musik seines Kollegen ein. Hier hören wir Burgmüllers erste Sinfonie mit der Hofkapelle Stuttgart unter Frieda Bernius.

Große Sinfonik von Norbert Burgmüller. Seine erste Sinfonie war das mit der Hofkapelle Stuttgart unter Frieder Bernius. Gleich nach den Nachrichten geht's weiter mit dem ARD-Nachtkonzert, dann unter anderem mit Musik von Fasch, Cécile Chaminade, Giovanni Punto und ihm hier Serge Rachmaninoff.

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1: Um 2 Uhr mit Gabriela Kühne. Mit einem Festgottesdienst im Bremer St. Petridom beginnen heute um 10 Uhr die zentralen Feierlichkeiten zum Tag der Deutschen Einheit. Die Hansestadt ist das gastgebende Bundesland. Die Austragung ist an die Bundesratspräsidentschaft gekoppelt. Auch Bundespräsident Steinmeier und Kanzler Merz werden den Gottesdienst besuchen. Dieser wird von Bremens evangelischen Kirchenpräsidenten Kuschnerus und dem katholischen Bischof des Bistums Osnabrück Meier verantwortet. Später spricht auch erneut Bürgermeister Bovenschulte. Die G7-Staaten haben beschlossen, ab sofort Teile ihrer Rohölreserven freizugeben, um die weltweiten Märkte zu beruhigen. Zuvor hatte US-Präsident Trump auf diesen Schritt gedrängt und gleichzeitig mit einem Stopp der amerikanischen Dieselexporte gedroht. Welche Folgen die Freigabe der Ölreserven haben könnte, erklärt ARD-Börsenexperte Markus Gürne.
2: Zunächst, und das ist eigentlich die gute Nachricht für Verbraucher, fallen die Preise. Denn das Angebot steigt durch die Freigabe der Reserven. Die Preise für Öl fielen auch zunächst. Experten rechnen damit, dass sich dieser Effekt dann in den kommenden Tagen auch an der Tankstelle bemerkbar machen sollte und damit die Haushalte über den Tankrabatt hinaus entlasten wird. In beiden Fällen, Tankrabatt und Freigabe der Reserven, sind Probleme allerdings aber eben nicht gelöst, sondern nur für eine eher kurze Zeit gelindert.
1: Nach der Gewalttat im Cockpit eines Fly-Dubai-Flugzeugs auf dem Weg nach Israel kommen weitere Details ans Licht. Offenbar war der Co-Pilot, der auf den Piloten losgegangen sein soll, bei seinem früheren Arbeitsverhältnis bei einer Airline im Oman als Sicherheitsrisiko eingestuft worden. US-Medien berichten mit Verweis auf Geheimdienstquellen, bei dem Mann sei damals extremistisches Material entdeckt worden. Der Co-Pilot wurde nach dem Vorfall am Mittwoch festgenommen und in die Vereinigten Arabischen Emirate gebracht. In Lettland wird heute ein neues Parlament gewählt. Neben hohen Lebenshaltungskosten spielen auch die Sicherheitslage und das Verhältnis zum Nachbarland Russland eine Rolle. Aus Stockholm Arne Bartram.
3: Die aktuelle konservative Regierung in Riga setzt auf einen klaren Westkurs und will die Verteidigungsausgaben weiter erhöhen. Gleichzeitig gibt es in Lettland unterschiedliche Sichtweisen auf Russland. Das baltische Land war jahrzehntelang zwangsweise Teil der Sowjetunion und ein Drittel der Bevölkerung spricht zu Hause Russisch. Ein Teil kritisiert den Westkurs der Regierung